0: Hi Max, wünsche dir alles Liebe und Gute zum Geburtstag.
1: Ich werde es heute Abend aber leider nicht schaffen.
2: Ich wollte nur kurz absagen, aber ich hoffe, du feierst trotzdem schön.
0: Und wir holen es sicher nach.

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2: Gleich 14:45.

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5: Gleich 10 nach 2.

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2: Genau 2:30.

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2: 9 Minuten vor 3.

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1: 7 nach 3.

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2: Gleich 3:45.

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5: Gleich 10 nach 4.

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1: Kurz nach 4:30.

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5: 12 Minuten vor 5.

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1: Gleich 10 nach 5.

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3: 12 Minuten vor 6.

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2: Im Studio Gisela Hoff. Israel hat nach der von US-Präsident Trump verkündeten Einigung zur Entwaffnung im Gazastreifen Sicherheitsbedenken angemeldet. Die Regierung in Jerusalem teilte den USA mit, dass die Hamas nach Einschätzung der Geheimdienste weiter versuchen könnte, ihre militärischen Strukturen auszubauen. Deshalb zweifelt Israel daran, dass die Vereinbarung tatsächlich zu einer vollständigen Abrüstung führt. Nach dem Tod einer 46-jährigen Frau in Euskirchen ermittelt eine Mordkommission wegen des Verdachts eines Tötungsdelikts. Tatverdächtig ist der 45 Jahre alte Lebensgefährte der Frau. Nach bisherigen Erkenntnissen soll er sie in einer Wohnung mit einem Messer angegriffen und sich anschließend selbst verletzt haben. Einsatzkräfte fanden beide Personen schwer verletzt bzw. leblos vor. Die Frau starb noch am Tatort, der Mann wurde in ein Krankenhaus gebracht und vorläufig festgenommen. Die Arbeitslosenzahlen sind im Juli wieder über die 3 Millionen Marke gestiegen. Gleichzeitig gibt es aber weiterhin freie Stellen, die nicht besetzt worden sind. Dazu auch der Arbeitsmarktforscher Enzo Weber auf Welt.
3: Und da haben wir seit Jahren gesehen, der Ausbildungsmarkt ist immer weiter ausgetrocknet. Also es gab über Jahre immer weniger Bewerbende. Aber in der letzten Zeit unter dem Druck der Wirtschaftskrise jetzt auch weniger Stellen. Dementsprechend hat man wirklich auf beiden Seiten Umwälzungen und die Kunst ist, wirklich beide Seiten gut zusammenzubringen. Eine gute Berufsberatung, damit die richtigen jungen Leute mit den richtigen Stärken auf die richtigen Stellen kommen. Da brauchen wir nicht über einen Kamm zu scheren, sondern es geht wirklich darum, ins Individuelle reinzugehen.
2: In Sachsen-Anhalt erhalten die Wahlberechtigten derzeit ihre Unterlagen für die Landtagswahl am 6. September. In Magdeburg werden in den kommenden 2 Wochen rund 180.000 Benachrichtigungen versendet. Wer am Wahltag nicht ins Wahllokal kommen kann, kann ab dem 17. August Briefwahlunterlagen beantragen. Landesweit sind rund 1,7 Millionen Menschen zur Wahl aufgerufen.
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2: Im Studio Gisela Hoff. Israel hat nach der von US-Präsident Trump verkündeten Einigung zur Entwaffnung im Gazastreifen Sicherheitsbedenken angemeldet. Die Regierung in Jerusalem teilte den USA mit, dass die Hamas nach Einschätzung der Geheimdienste weiter versuchen könnte, ihre militärischen Strukturen auszubauen. Deshalb zweifelt Israel daran, dass die Vereinbarung tatsächlich zu einer vollständigen Abrüstung führt. Nach dem Tod einer 46-jährigen Frau in Euskirchen ermittelt eine Mordkommission wegen des Verdachts eines Tötungsdelikts. Tatverdächtig ist der 45 Jahre alte Lebensgefährte der Frau. Nach bisherigen Erkenntnissen soll er sie in einer Wohnung mit einem Messer angegriffen und sich anschließend selbst verletzt haben. Einsatzkräfte fanden beide Personen schwer verletzt bzw. leblos vor. Die Frau starb noch am Tatort, der Mann wurde in ein Krankenhaus gebracht und vorläufig festgenommen. Die Arbeitslosenzahlen sind im Juli wieder über die 3 Millionen Marke gestiegen. Gleichzeitig gibt es aber weiterhin freie Stellen, die nicht besetzt worden sind. Dazu auch der Arbeitsmarktforscher Enzo Weber auf Welt.
3: Und da haben wir seit Jahren gesehen, der Ausbildungsmarkt ist immer weiter ausgetrocknet. Also es gab über Jahre immer weniger Bewerbende. Aber in der letzten Zeit unter dem Druck der Wirtschaftskrise jetzt auch weniger Stellen. Dementsprechend hat man wirklich auf beiden Seiten Umwälzungen und die Kunst ist, wirklich beide Seiten gut zusammenzubringen. Eine gute Berufsberatung, damit die richtigen jungen Leute mit den richtigen Stärken auf die richtigen Stellen kommen. Da brauchen wir nicht über einen Kamm zu scheren, sondern es geht wirklich darum, ins Individuelle reinzugehen.
2: In Sachsen-Anhalt erhalten die Wahlberechtigten derzeit ihre Unterlagen für die Landtagswahl am 6. September. In Magdeburg werden in den kommenden 2 Wochen rund 180.000 Benachrichtigungen versendet. Wer am Wahltag nicht ins Wahllokal kommen kann, kann ab dem 17. August Briefwahlunterlagen beantragen. Landesweit sind rund 1,7 Millionen Menschen zur Wahl aufgerufen.

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2: Im Studio Gisela Hoff. Israel hat nach der von US-Präsident Trump verkündeten Einigung zur Entwaffnung im Gazastreifen Sicherheitsbedenken angemeldet. Die Regierung in Jerusalem teilte den USA mit, dass die Hamas nach Einschätzung der Geheimdienste weiter versuchen könnte, ihre militärischen Strukturen auszubauen. Deshalb zweifelt Israel daran, dass die Vereinbarung tatsächlich zu einer vollständigen Abrüstung führt. Nach dem Tod einer 46-jährigen Frau in Euskirchen ermittelt eine Mordkommission wegen des Verdachts eines Tötungsdelikts. Tatverdächtig ist der 45 Jahre alte Lebensgefährte der Frau. Nach bisherigen Erkenntnissen soll er sie in einer Wohnung mit einem Messer angegriffen und sich anschließend selbst verletzt haben. Einsatzkräfte fanden beide Personen schwer verletzt bzw. leblos vor. Die Frau starb noch am Tatort, der Mann wurde in ein Krankenhaus gebracht und vorläufig festgenommen. Die Arbeitslosenzahlen sind im Juli wieder über die 3 Millionen Marke gestiegen. Gleichzeitig gibt es aber weiterhin freie Stellen, die nicht besetzt worden sind. Dazu auch der Arbeitsmarktforscher Enzo Weber auf Welt.
3: Und da haben wir seit Jahren gesehen, der Ausbildungsmarkt ist immer weiter ausgetrocknet. Also es gab über Jahre immer weniger Bewerbende. Aber in der letzten Zeit unter dem Druck der Wirtschaftskrise jetzt auch weniger Stellen. Dementsprechend hat man wirklich auf beiden Seiten Umwälzungen und die Kunst ist, wirklich beide Seiten gut zusammenzubringen. Eine gute Berufsberatung, damit die richtigen jungen Leute mit den richtigen Stärken auf die richtigen Stellen kommen. Da brauchen wir nicht über einen Kamm zu scheren, sondern es geht wirklich darum, ins Individuelle reinzugehen.
2: In Sachsen-Anhalt erhalten die Wahlberechtigten derzeit ihre Unterlagen für die Landtagswahl am 6. September. In Magdeburg werden in den kommenden 2 Wochen rund 180.000 Benachrichtigungen versendet. Wer am Wahltag nicht ins Wahllokal kommen kann, kann ab dem 17. August Briefwahlunterlagen beantragen. Landesweit sind rund 1,7 Millionen Menschen zur Wahl aufgerufen.

0: Good morning live, buenos dias Gran Canaria, einen wunderschönen guten Morgen. Wir haben Dienstag, den 4. August 2026, 9:42 Uhr und ihr hört das Radiofrühstück auf Mixradio Gran Canaria. Im Studio für euch die Eule Bert, Thomas und Bärbel und wir sagen einen traumhaft wunderschönen guten Morgen.
1: Ja, einen wunderschönen guten Morgen auch von meiner Seite und wie gestern versprochen, das halten wir natürlich hier bei Mixradio. Pünktlich um 9 Uhr sind wir heute wieder für euch da mit der Dienstagsausgabe des Radiofrühstücks und zwar auf Mixradio Gran Canaria 101.1 oder 104.8 FM. Das sind die Frequenzen hier im Süden und wir sind 2 Stunden wieder für euch da mit Angaben zum Wetter, mit Tipps, mit Infos und einer super Musikauswahl und das nun schon mehr als 30 Jahre. Und wer uns leider auf diesen Frequenzen nicht hören kann, der hat aber die Chance, uns weltweit zu hören auf www.mixradio.eu. Wir wünschen euch einen guten Start in den Dienstag, den 4. August 2026.
0: Genau, und natürlich sind wir auf den sozialen Netzwerken vertreten. Instagram-Account lautet mixradio_fm. Auf Facebook heißen wir Mixradio Gran Canaria New Generation. Und ich hatte ja gestern gepostet, dass wir alle traurig sind, dass es noch keine Weihnachtsgebäcke und so weiter
1: ja,
0: gibt.
1: Ja, genau.
0: Wir sind eines Besseren belehrt worden.
1: Oh, schon, ja.
0: Genau, und zwar eine aufmerksame Hörerin hat gesagt, dann müssen wir nach Volkach zu Edeka kommen.
1: Ja.
0: Und da ist seit 31.07. gibt es Weihnachtsgebäck.
1: Oh, schön, ja,
0: also,
1: okay.
0: Also wir freuen uns immer, wenn wir belehrt werden, aber ich habe nicht damit gerechnet. Darum war ich ja auch so enttäuscht und so deprimiert,
1: ja,
0: dass es noch keine Weihnachtssachen gibt. Aber, wie gesagt, auf nach Volkach und da gibt es das.
1: Ja, und was ich immer so super finde, ist, wenn wir so ein Feedback von Zuhörerinnen und Zuhörern kriegen, denn das heißt, sie denken mitzuhören zu, sie kommentieren und das ist doch super auch für uns, die wir hier im Studio sitzen und vielleicht gar nicht wissen, wer alles dabei ist.
0: Das war aber
1: sicherlich dabei ist heute Brigitte und Jörg, die sitzen gerade im Auto und die möchte ich gerne mal grüßen, weil die sind auf großer Fahrt. Ja, wir schauen mal zum Fenster raus und wie gestern,
0: ja,
1: für alle, die nicht hier sind, wie gestern, aber windstill und es ist so ein bisschen
0: warm
1: und ein bisschen diesiger als gestern, denke ich, und ich war schon früh unterwegs, so seit 7:30 kanarischer Zeit und da waren es schon auf diesen Uhren, die hier überall stehen und die Temperatur anzeigen, war es schon 28 Grad.
0: Ja, aber man muss dazu sagen, die Uhren sind nicht korrekt und momentan sind auch ganz viele Falschbilder und einer hat es gestern auch aufgedeckt, da hat einer ein Bild von der Tirajana geschickt und da war auf der Uhr 45 Grad.
1: Ja, ja.
0: Alles gut und schön.
1: Ja.
0: Aber
1: nein, die sind nicht immer so.
0: Erstmal hat es nicht gestimmt und zweitens war das ein altes Foto von 6 Jahren,
1: ach so,
0: weil da eine ganz andere Baustelle war.
1: Ach so, ja.
0: Und wenn man schon sowas postet da und Panik machen will, 45 Grad, wir sterben alle, sollte man vielleicht auf den Hintergrund gucken.
1: Nein, die Uhren da, die das anzeigen, ist immer unterschiedlich. Aber bei mir war es gerade hier, wir sind ja, was ich gestern schon sagte, im Edificio Mercurio hier zentral im Blind Inglés. Und da steht ja beim Kreisel hier eine Uhr und da waren es eben 7:30, 28 Grad. Und ich habe es mal so geglaubt, weil mir auch furchtbar warm war in dem Moment.
0: Gut, aber das haut jetzt aber wirklich hin, aber mit den 45 Grad und falsche Baustelle.
1: Falsche Baustelle.
0: So, wir fangen gleich an mit einer Neuvorstellung und zwar Selena Gomez und Benny Blanco. Und Becky G mit Te Olvido. Viel Spaß!

0: Jawohl, und wir starten gleich mit dem Wetter.
1: Genau, und ich starte vom Wetter mit den Gezeiten, und zwar für Dienstag, den 4. August 2026. Und da kann ich bestens oder Gutes berichten, denn die Flut war um 5.24 Uhr. Wir gehen jetzt auf eine Ebbe zu, also abfließendes Wasser bis um 11.22 Uhr und dann wieder langsam ansteigendes Wasser bis 17.38 Uhr wird die Flut erreichen. Also sozusagen der Strandspaziergang, die Strandautobahn zwischen Playa Ingles und Maspalomas ist den ganzen Tag frei und nutzt die Gelegenheit. Ich war selber gestern auch mal dort, und wenn es einem zu heiß wird hier in Playa Ingles, hier zwischen den Gebäuden oder in den Gebäuden, da weht ein schöner, angenehmer Wind und die Wellen. Es ist wunderbar, wenn ihr mal an den Strand geht, aber schützt euch vor der Sonne. Dann haben wir noch mal eine Ebbe um 23.53 Uhr. Ja, und was kann ich zum Sonnenaufgang berichten? Ja, es wird immer ein bisschen später hell. 7.27 Uhr ist die Sonne aufgegangen und 10 vor 9 Uhr heute Abend um 20.49 Uhr geht die Sonne dann wieder unter. Ja, Punkt 0 Uhr 00 geht der Mond auf und er wird dann um 12.49 Uhr untergehen. Ja, die aktuelle Wassertemperatur, ich habe sie gestern für euch getestet, angenehme 23,4 Grad und so soll es denn auch heute wieder bleiben. Ja, wir haben ja so ein bisschen die heißen Tage und deshalb bleibt es auch sommerlich warm heute, denn am Vormittag ist es durchweg sonnig, am Nachmittag können gelegentlich einzelne Wolken durchziehen und die Temperatur steigt im Laufe des Tages so auf 35 Grad an und wir haben ja auch noch die gefühlte Temperatur. Da habe ich mal für euch nachgeschaut. Die liegt so bei 37 Grad. Also stellt euch heute und morgen nochmal auf Werte von 35 bis 37 Grad ein. Und dann, boah, da wird es rapide kälter, dann geht es runter so auf 32 Grad. Aber da können wir erst später noch drüber berichten. Aber heute erstmal 35.
0: Ja, und was soll ich sagen, Luftqualität ist natürlich ungesund, merken wir alle, wir haben alle zu röcheln und drum Strandspaziergang, alles gut und schön, aber um 12 Uhr würde ich es auf keinen Fall
1: machen. Nein, aber es ist angenehm, gestern Nachmittag war ich, also Spätnachmittag, da war es sehr angenehm, weil auch ein bisschen Lüftchen war.
0: Dann haben wir gefühlte Temperatur, hast du schon erwähnt, dann UV-Index, momentan ist er noch bei 1, aber um 12 bis 14 Uhr geht er hoch auf 11 bzw. 12, also meidet auf jeden Fall die Hitze, viel trinken und ab unter den Sonnenschirm. Dann Niederschlag, lehne ich mich ganz weit raus, haben wir heute keinen, und die Sichtweite 25 Kilometer, werde ich ad hoc 5 Kilometer abziehen. Und weil es dann haut es nämlich hin, obwohl ich sehe mein Berg, muss ich wirklich
1: ja,
0: sagen.
1: Ja, trotzdem, dass so ein bisschen diesig ist. Du hast die bessere Sichtweise von drüben, aber siehst du, das ist
0: ja
1: schön.
0: Dann haben wir den abnehmenden Mond und der Beleuchtungsgrad des Mondes, der liegt bei 69% und der nächste Vollmond 24 Tage. Daran merkt man, wie schnell die Zeit vergeht in dieser App. Dann Luftfeuchtigkeit, die ist relativ wenig und zwar bei 39%. Da können wir auch sagen, da sind wir dabei. So, dann gehen wir mal rund um die Insel, um den Maspalomas, momentan schnuckelige 29 Grad, Las Palmas angenehme 25 Grad, Agaete 27 Grad, Atenada 27 Grad, Arucas 25 Grad, Teror 25 Grad, Tejeda 27 Grad und schau an, Mogán hat doch tatsächlich 2 Grad weniger als wir hier in San Bartolomé de Tirajana in Playa de Ingles. So, dann geht's aufs Festland und da wird's ein bisschen angenehmer. Und zwar in Madrid haben wir momentan 34 Grad bei Sonne pur. Barcelona teilweise bewölkt 32 Grad, Bilbao bewölkt 36 Grad. In A Coruña, da regnet's bei 24 Grad. In Vigo bewölkt 24 Grad. In Salamanca bewölkt 29 Grad. In Badajoz, da haben wir Sonne bei 33 Grad. Ciudad Real, Sonne 33 Grad, Sevilla, Sonne 34 Grad, in Malaga, Sonne 34 Grad, in Almeria, oh guck an, da sind wir unter der 30 Grad Zone bei 29 Grad, aber Murcia ist wieder der Spitzenreiter, hätte ich nie gedacht, früher war es ja immer Sevilla, aber Murcia hat wieder 39 Grad im Moment und Sonne pur, Valencia, Sonne 33 Grad, Palma de Mallorca, Sonne bei 35 Grad und Las Palmas de Gran Canaria, der liegt bei momentan 30 Grad. Ja, immer noch angenehm. So, jetzt wird es regnerisch und ich habe absolute Konzentration. Und zwar in Auf der Zugspitze. Gewitter 15 Grad, Zürich Gewitter 35 Grad, in Freiburg Gewitter 34 Grad, Stuttgart Gewitter 36 Grad, Karlsruhe Gewitter 36 Grad, in Frankfurt Gewitter 36 Grad, in Köln Gewitter 35 Grad, in Kassel Gewitter bei 34 Grad, in Hannover Gewitter 33 Grad, in Hamburg Gewitter 31 Grad, in Kiel Gewitter 30 Grad, Rostock Gewitter 30 Grad, Berlin Gewitter 32 Grad, Magdeburg Gewitter 33 Grad, in Leipzig, da haben wir auch Gewitter bei 34 Grad, in Dresden Gewitter 35 Grad und was soll ich sagen, in München Sonne pur, kein Tropfen bei 35 Grad. Und das gleiche haben wir heute auch in Wien, allerdings die Temperaturen noch höher. Wien, Sonne pur, 39 Grad und auch in Salzburg, Sonne pur bei 35 Grad. Und dann huschen wir nach Frankreich und zwar nach Dijon und da haben wir Gewitter bei 32 Grad, Luxemburg Gewitter 31 Grad und in Brüssel haben wir Gewitter bei 32 Grad und wir schließen, ja, mit Sonne pur in Amsterdam bei 32 Grad. Also all in, aber Gewitter, Gewitter, Gewitter, aber Regen, Regen, Regen ist ja gut.
1: Potzblitz, da hast du es ja mal schön gewittern lassen.
0: Genau, jetzt Justin Timberlake, Can't Stop the Feeling, dann gehen wir in die Werbung und lassen uns anschließend von Dua Lipa verzaubern mit Houdini.

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0: Dua Lipa, Mitolini. So, vielleicht hat unsere, ja,
1: unser
0: gestrigen
1: Ruf, genau.
0: Unser Ruf nach Gerechtigkeit
1: wurde gehört.
0: In Terror wurde gehört. Und zwar, es geht um den Nachtrag von gestern von der Frau mit den 80 verschiedenen Anzeigen.
1: Genau, und die Kriminalpolizei hat genau gestern am Montag diese polizeibekannte Frau in Arucas auf Gran Canaria festgenommen. Ja, gegen die Beschuldigten, wie wir gestern schon berichten hatten, lagen zeitgleich 4 Haftbefehle von verschiedenen Gerichten vor. Und die Beamten konnten die Frau nach gezielten Überwachungsmaßnahmen im Stadtgebiet im Norden von Gran Canaria dann lokalisieren und in Gewahrsam nehmen.
0: Ja. Zuletzt hatte die Frau in den Küstenorten El Portillo und Banaderos für erhebliche Unruhe gesorgt. Die Anwohner und Ladenbesitzer lebten wegen massiver Bedrohung und Sachbeschädigung in ständiger Angst. Ja, und nach monatelangen Zittern übergeben die Ermittler die aggressive Frau nun direkt an die Justizbehörde.
1: Und die Festnahme beendet nun eine monatelange Tortur für die Nachbarschaft. Betroffene hatten zuvor beklagt, dass die Frau Autoscheiben mit Steinen zertrümmerte und Supermarktangestellte massiv bedrohte. Durch die 4 offenen richterlichen Suchbefehle wegen Nötigung und Sachbeschädigung hatte die Polizei nun die nötige rechtliche Handhabe für diesen Zugriff.
0: Ja, und nach der Festnahme wurde die Frau einem Richter zur Vollstreckung der entsprechenden Gerichtsbeschlüsse vorgeführt. Die Justiz entscheidet nun über das weitere Vorgehen und eine mögliche Inhaftierung. Eine mögliche Inhaftierung. Ja. Da müssen wir nochmal nachhaken.
1: Nachhaken, ja. Also, ja. Aber liebe aber Hörerinnen immerhin. Und Hörer, ja, bleibt dran bei Mixradio. Wir sind immer aktuell und ihr seht, unser Ruf von gestern wurde gehört.
0: Genau, und jetzt darauf ein Tänzchen mit Good Boys und Bongo, cha cha cha. Und dann hätte ich noch im Angebot Last Ketchup mit Ketchup Song und Los del Rio mit Macarena.

0: Arena.
1: Ja, Losterio mit Macarena. Wir kommen zu einer, ja, positiven Meldung.
2: Genau, und zwar die Gewässer vor den Kanaren bieten bedrohten Tierarten wie Walen und Meeresschildkröten ein richtiges Refugium. Und wertvolle Korallenriffe und geschützte Meeresbewohner stehen nun im Mittelpunkt einer groß angelegten Initiative.
1: Ja, Spanien treibt den maritimen Naturschutz voran und nimmt dabei gezielt die Kanarengewässer in den Fokus. Das Ministerium für ökologischen Wandel hat ein Verfahren eingeleitet, um 21 neue Zonen in das europäische Verzeichnis Red Natura 2000 zu integrieren. Mit 17 der vorgeschlagenen Gebiete und 2 zusätzlichen Vogelschutzflächen sind die Kanaren der absolute Hauptnutznießer dieses Vorhabens.
2: Ja, und die geplante Erweiterung betrifft eine gewaltige Meeresfläche von fast 17.000 Quadratkilometern, die sich auf nahezu alle Inseln verteilt. Den Löwenanteil übernimmt La Palma mit 790 Quadratkilometern, dahinter folgen Teneriffa mit ca. 560 Quadratkilometern und La Gomera mit etwas mehr als 500 Quadratkilometern. Während Gran Canaria mit 320 Quadratkilometern beteiligt ist, decken Lanzarote und Fuerteventura gemeinsam eine neue Schutzzone für Seevögel ab.
1: Ja, in den Gewässern von Teneriffa stehen die Riffe in der Nordküste mit im Rampenlicht, wo sich die markante Unterwasserbergkette La Siete Hermanas erstreckt. Ein weiterer Punkt ist die Erweiterung der bestehenden Schutzzone von Tenorasca. Diese Region zeichnet sich durch die wertvollen Sandbänke aus, die eine Lebensader für die lokale Tierwelt bilden und seltene Arten wie Meeresschildkröten, Delfine und heimische Grindwale anziehen.
2: Ja, Ziel der spanischen Regierung ist es, den Anteil der geschützten Meeresflächen unter nationaler Verwaltung anzuheben. Damit nähert sich das Land dem europäischen Ziel, bis zum Jahr 2030 mindestens 30%, und jetzt stehen wir dann bei 24,5%, ja, auf mindestens 30% der Meere unter Schutz zu stellen. Und nach der nun gestarteten Bürgerbeteiligung gehen die Vorschläge zur Genehmigung an die Europäische Kommission nach Brüssel.
1: Ja, also es ist immer wieder ein Traum, wenn man ein bisschen weiter rausfährt mit dem Boot und dann die Schildkröten sieht, die Delfine, und es ist einfach ein Traum. So, wir kommen von Delfinen zum Pferd, das sind wir raus, und zwar Dolly Parton, 9 to 5 und Rednecks, Cut the Night Show. Und dann gehen wir nach San Fernando zu unserem neuen Markt.
2: Halle.
1: Noch nicht, aber vielleicht bald.
2: Bald.

0: Cutting I do.
1: Ja, Cutting I Joe Rednick. So, was lange wird, wird endlich gut.
2: Ja, nach langer, man könnte ja schon sagen, jahrelanger Modernisierung ist die Markthalle in San Fernando und viele kennen diese sozusagen alte Markthalle ja. Sie ist nun betriebsbereit und das 10 Millionen Euro Projekt setzt neue Maßstäbe im Süden Gran Canarias und jetzt eine gute Nachricht, wohl noch in diesem Jahr, so ist es vorsichtig formuliert, geht der Betrieb wieder los.
1: Ja, die Geduld von Anwohnern, Gewerbetreibenden und Besuchern im Süden von Gran Canaria wurden über einen längeren Zeitraum auf die Probe gestellt. Nun hat das Rathaus das aufwendige Modernisierungsprojekt der Markthalle in San Fernando offiziell zum Abschluss gebracht. Die traditionsreiche Gewerbefläche präsentiert sich nach der umfassenden Neugestaltung in einem modernen Gewand. Mit dem Ende der langwierigen Arbeiten gewinnt die Gemeinde San Bartolomé de Tirajana einen zentralen Treffpunkt zurück, die Funktionalität und zeitgemäße Ästhetik miteinander verbindet.
2: Ja, die Erneuerung der Infrastruktur umfasste eine Gesamtfläche von 3.800 Quadratmetern und die Arbeiten erstreckten sich über einen sehr langen Zeitraum, da sowohl die Innenbereiche als auch die Außenzonen des Gebäudes einer vollständigen Sanierung unterzogen werden mussten. Und Ziel der Baumaßnahmen war es, die Halle an die aktuellen Qualitätsstandards des modernen Tourismus- und Einzelhandelssektors anzupassen.
1: Ja, ein wesentlicher Schwerpunkt der baulichen Optimierung lag auf dem Einsatz neuer Baumaterialien und der Installation fortschrittlicher Beleuchtungssysteme. Diese Systeme sorgen nicht nur für eine deutlich verbesserte Sichtbarkeit der einzelnen Verkaufsstände, sondern optimieren sich das gesamte Einkaufserlebnis für Kunden und Kunden. Durch die technische Auswertung erfüllt das Bauwerk nun alle Anforderungen an Energieeffizienz und Nutzerkomfort.
2: Ja, und die Umsetzung dieses Großprojekts erforderte nicht nur Ausdauer, sondern auch erhebliche finanzielle Mittel. Wie der für Tourismus zuständige Minister erklärte, stammen aus dem Budget von Gran Canaria Tourismus Direktinvestitionen in Höhe von 10 Millionen Euro, die in diese Maßnahmen geflossen sind. Diese Summe verdeutlicht die strategische Bedeutung des Standortes für die gesamte Region.
1: Ja, auch Alejandro Marcial, stellvertretender Bürgermeister der Gemeinde San Bartolomé de Tirajana, hob die Bedeutung des lang ersehnten Abschlusses hervor. Die erfolgreiche Fertigstellung unterstreicht das kontinuierliche Engagement der öffentlichen Institutionen für die Verbesserung öffentlichen Raumes. Die Modernisierung der touristischen Infrastruktur sei ein entscheidender Schritt, um die Wettbewerbsfähigkeiten der Destination Maspalomas langfristig zu sichern und weiter auszubauen.
2: Ja, und nun mit dem Abschluss des Projekts übernimmt die Markthalle wieder ihre ursprüngliche Rolle als repräsentativer Einzelhandelsstandort und lebendiger Treffpunkt. Die Kombination aus traditionellem Angebot und moderner Architektur richtet sich gleichermaßen an die lokale Bevölkerung wie auch an Urlaubsgäste aus aller Welt. Nach der langen Phase der Umgestaltung steht den Händlern nun eine Infrastruktur zur Verfügung, die höchsten Ansprüchen gerecht wird und die wirtschaftliche Entwicklung im Süden der Insel nachhaltig unterstützt. Ja, von außen sieht es ja schön aus, Bärbel, oder?
1: Ja,
2: und von innen soll es ja auch, ich habe ja da so computeranimierte Bilder gesehen, soll es ja auch sehr modern werden und es soll so ein Mix werden aus Ständen, die Waren anbieten, aber auch so mit Bars, wo man was verzehren kann. Und,
1: war ja ganz früher auch in der alten...
2: Genau, ist es ja, aber jetzt unter modernem Konzept.
1: Ja.
2: Und was ich gehört habe, jetzt läuft die Ausschreibung für die Betreiber und dann können wir nur hoffen, dass viele dorthin wollen und dass es nicht mit Leerstand beginnt, wenn es eröffnet
1: wird.
2: Und
1: vor allen Dingen, wenn die Märkte sehen, dass nicht so viele falsche Taschen verkauft werden und falsche T-Shirts. Das wäre vielleicht auch ein Gewinn,
2: ja,
1: wenn es wieder mal back also, to the roots geht.
2: Wir bleiben dran.
1: Und das sind muss ja nicht immer sein.
2: Ja.
1: So, wir machen Musik. Stress, Strong Enough und Cool in the Gang, Third Operation. Dann kommt unsere liebe Gisela heute mit den Weltnachrichten und sind wir gleich wieder da.

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4: Im Studio Gisela Hoff. Israel hat nach der von US-Präsident Trump verkündeten Einigung zur Entwaffnung im Gazastreifen Sicherheitsbedenken angemeldet. Die Regierung in Jerusalem teilte den USA mit, dass die Hamas nach Einschätzung der Geheimdienste weiter versuchen könnte, ihre militärischen Strukturen auszubauen. Deshalb zweifelt Israel daran, dass die Vereinbarung tatsächlich zu einer vollständigen Abrüstung führt. Nach dem Tod einer 46-jährigen Frau in Euskirchen ermittelt eine Mordkommission wegen des Verdachts eines Tötungsdelikts. Tatverdächtig ist der 45 Jahre alte Lebensgefährte der Frau. Nach bisherigen Erkenntnissen soll er sie in einer Wohnung mit einem Messer angegriffen und sich anschließend selbst verletzt haben. Einsatzkräfte fanden beide Personen schwer verletzt bzw. leblos vor. Die Frau starb noch am Tatort, der Mann wurde in ein Krankenhaus gebracht und vorläufig festgenommen. Die Arbeitslosenzahlen sind im Juli wieder über die 3 Millionen Marke gestiegen. Gleichzeitig gibt es aber weiterhin freie Stellen, die nicht besetzt worden sind. Dazu auch der Arbeitsmarktforscher Enzo Weber auf Welt.
5: Und da haben wir seit Jahren gesehen, der Ausbildungsmarkt ist immer weiter ausgetrocknet. Also es gab über Jahre immer weniger Bewerbende. Aber in der letzten Zeit unter dem Druck der Wirtschaftskrise jetzt auch weniger Stellen. Dementsprechend hat man wirklich auf beiden Seiten Umwälzungen und die Kunst ist, wirklich beide Seiten gut zusammenzubringen. Eine gute Berufsberatung, damit die richtigen jungen Leute mit den richtigen Stärken auf die richtigen Stellen kommen. Da brauchen wir nicht über einen Kamm zu scheren, sondern es geht wirklich darum, ins Individuelle reinzugehen.
4: In Sachsen-Anhalt erhalten die Wahlberechtigten derzeit ihre Unterlagen für die Landtagswahl am 6. September. In Magdeburg werden in den kommenden 2 Wochen rund 180.000 Benachrichtigungen versendet. Wer am Wahltag nicht ins Wahllokal kommen kann, kann ab dem 17. August Briefwahlunterlagen beantragen. Landesweit sind rund 1,7 Millionen Menschen zur Wahl aufgerufen.
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0: Ja, Rod Stewart with Old Holland. So, wir kommen zum Bier.
1: Ja, der Bierabsatz sinkt und es kommen hohe Kosten auf die Brauereien zu. Und warum vor allem dann kleine Betriebe betroffen sind und welche Bundesländer noch viele Brauereien haben, dafür haben wir ein paar Details.
0: Ja, das Sterben von Brauereien in Deutschland geht weiter. Im vergangenen Jahr ist die Zahl der produzierenden Betriebe um 53, also auf 1415 zurückgegangen, wie das Statistische Bundesamt zum Internationalen Tag des Bieres berichtet. Im Vergleich zum langjährigen Höchststand mit 1552 Brauereien aus dem Jahr 2019 waren es sogar 137 Brauereien weniger.
1: Ja, und der Hintergrund der Entwicklung ist der seit Jahren sinkende Absatz bei gleichzeitig stark steigenden Kosten. Zwar steigt die Nachfrage nach alkoholfreiem Bier, das kann aber die Mengenverluste beim herkömmlichen Bier nicht ausgleichen.
0: Ja, auch im Jahre 2025 hatte Bayern mit natürlich 588 Brauereien die höchste Zahl, gefolgt von Baden-Württemberg mit 190 und Nordrhein-Westfalen mit 131 Brauereien. Aber mehr als die Hälfte aller Betriebe produzierten höchstens 100.000 Liter im Jahr. Ja, Betriebsaufgaben gab es aber auch in größeren Unternehmen. Und wie wir vorhin schon gelesen haben, die meisten sind jetzt auf ein paar Aperolchen umgestiegen.
1: Ja.
0: Trinkst du Bier?
1: Gelegentlich, ja. Ist ja auch manchmal hier so vorm Essen schon mal ein kleines Bier. Oder kann ja. Ja, doch.
0: Ich glaube, ich habe in meinem ganzen Leben 10 Bier getrunken.
1: Aha,
0: oder
1: okay.
0: Nee, ich reduziere es auf 5.
1: 5, ja, okay. Nee, da bin ich doch schon mal dabei beim frischen Bier. Und wenn ich zu Peter in die Strandarena gehe, da trinke ich natürlich auch ein frisch gezapftes Bier.
0: Ja, das soll ja auch gut schmecken. Ja, aber Aperol ist momentan, ja, jeder Aperol.
1: Aperolchen ist immer angesagt. Ja. Wenn nichts geht, geht ein Aperolchen. Aber wir haben ja auch schon mal berichtet, kurz, die Bierpreise für das Oktoberfest, und die sind ja voll im Aufbau. Ich habe gerade einen Freund getroffen, der aus München jetzt für eine Woche hier ist. Und der Aufbau hat jetzt ja schon im Juli begonnen. Und man braucht ja so ungefähr 3 Monate, bis alles steht. Und die Bierpreise sind ja festgesetzt so zwischen 14 und, ich glaube, 15, 16 Euro. Wir hatten sie schon mal genau gehabt.
0: Ja, aber ich glaube, das liegt wieder 16 Euro.
1: Ja, ja, kommt dahin.
0: Ja. Jerusalem und Jennifer Lopez, Ain't Your Mama.

0: Passau. Wir gehen aufs Festland vor lauter Schauen. Und zwar Ceuta, unser nach dem Ansturm zehntausender Migranten auf die spanische Nordafrika-Eklave Ceuta hat die Regierung in Madrid Vorwürfe zurückgewiesen. Sie habe Warnungen des Geheimdienstes CNI vor einer Massenankunft ignoriert. Man habe keine Geheimdienstberichte erhalten, die von einer Migrationskrise dieses Ausmaß gewarnt hätten, hieß es. Gleichzeitig dauern in Ceuta die Unterbringung und die Rückführung verbliebener Migranten sowie die Suche nach weiteren Todesopfern an. Nach Angaben des Innenministeriums in Madrid wurde bislang 72 Leichen geborgen.
1: Der Sprecher der oppositionellen konservativen Volkspartei, Miguel Tellado, sagte, es sei kaum vorstellbar, dass der CNI von der bevorstehenden Menschenwelle nichts gewusst habe. Auch der Radiosender Cadena Ser berichtete von mehrfachen Warnungen. Regierungssprecherin Elmar Seis entgegnete, mit einem derart beispiellosen Ereignis hat niemand gerechnet.
0: Vor allem am Donnerstag waren Zehntausende von Marokko aus irregulärer nach Ceuta gelangt. Die meisten schwimmend, andere kletterten über den 6 Meter hohen Grenzzaun. Die genaue Zahl ist weiterhin unklar. Regionalpräsident Juan Vesos Vivas sprach nun von 80.000 Ankünften, nachdem er zuvor von 60.000 ausgegangen war. Madrid hält an der Schätzung von 50.000 fest und Marokko teilte mit, rund 40.000 Migranten hätten Ceuta erreichen wollen.
1: Ja, und unterschiedliche Angaben gibt es auch zur Zahl der vor allem vor der Küste der Exklave an der Straße von Gibraltar ums Leben gekommenen Migranten. Während Madrid weiterhin von 72 Todesopfern spricht, erklären Vertreter der konservativen Regionalregierung, es gäbe mindestens 88 Leichen.
0: Ja, nach übereinstimmenden Behördenangaben ist der größte Teil der Migranten bereits nach Marokko zurückgekehrt. Nach Schätzungen der Regionalregierung halten sie jedoch noch 3.000 bis 5.000 Menschen in Ceuta auf. Die Lage habe sich zwar beruhigt, von Normalität könne aber keine Rede sein, sagte Vivas. Die Zentralregierung bezifferte derweil die Zahl der verbliebenen Migranten auf rund 2.500 und teilte mit, die Rückführungsaktionen seien noch nicht zu Ende.
1: Besonders angespannt bleibt die Situation bei unbegleiteten Minderjährigen. Ceuta betreut seit dem Ansturm nach eigenen Angaben mindestens 862 Kinder und Jugendliche, obwohl regulär nur 29 Plätze zur Verfügung stehen. Deshalb werden zusätzliche Unterkünfte in umfunktionierten Gebäuden eingerichtet.
0: Auch das Aufnahmezentrum CTI für Erwachsene ist nach Angaben der Regionalregierung in Ceuta nicht erst seit dem Ansturm völlig überlastet. Es bietet Platz für rund 600 Menschen. Vor dem Gelände halten sich an den Angaben zufolge etwa 1000 weitere Migranten in provisorischen Lagern auf. Tja.
1: Ja, schlimme Situation.
0: Schlimme Situation.
1: Und schlimm, dass es überhaupt dazu so gekommen ist. Nicht?
0: Ja,
1: ja. Ja, aber jetzt muss man irgendwie das in den Griff kriegen.
0: So ist es. Prinz Royce, Señorita, por favor.

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0: Baby. So, wir kommen zur EKI. Geht nicht an uns vorbei. Jeden Tag irgendwas müssen wir bringen.
1: Ja, genau. Und plötzlich sprechen Influencer aus allen Herren Ländern in ihren Reels Deutsch. Kann das sein? Ja, aber nur mit technischer Hilfe. Was KI mit Stimmen und Lippen macht, das sorgt für Staunen, aber auch für Skepsis. Und wir haben da auch ein paar Details dazu.
0: Ja. Auf einmal sprechen in Reels so viele mehr Menschen Deutsch. Kann das sein? Ja. Der Eindruck täuscht nicht, allerdings ist es nicht so, dass auf einmal zahllose Instagrammer erfolgreich einen Sprachkurs absolviert hätten.
1: Ja, vielmehr ist es die generative künstliche Intelligenz, die ihnen die Deutschsprachigkeit verleiht. Zudem kann es sein, dass die Lippen und deren Bewegungen im Videobild angepasst werden. Das sorgt teils für verblüffenden Realismus, kann aber auch sehr befremdlich wirken.
0: Ja. Meta hat die Ausweitung von Reels-Übersetzungen per Meta in Mitte Juli angekündigt. Neben Deutsch sind zu diesem Termin auch Französisch, Italienisch, Japanisch und Koreanisch als neue mögliche Übersetzungssprachen für Reels im Instagram hinzugekommen.
1: So weit, so gut. Kommt drauf an. Wenn es um unverdächtige Inhalte geht, ist die Illusion, die perfekte Illusion, wohl kaum ein Problem. Es sei denn, man mag nicht, wie die KI Stimmen oder auch Gesichter verändert. Geht es aber ins Politische, um Aktivismus oder auch fragwürdige Botschaften, stellt sich die Frage, inwieweit das neue Feature Reichweiten und Einfluss ermöglicht, die vorher nicht denkbar gewesen wären.
0: Ja, jedenfalls ist es empfehlenswert, sich zu versichern, ob da im Reel nun ein Mensch spricht oder auch die Maschine übernommen hat. Das ist unter dem Profilnamen der Person ablesbar, die den Reel veröffentlicht hat. Dort steht dann gegebenenfalls mit KI übersetzt. Immerhin auf diesem Schriftzug kann man jederzeit klicken oder tippen, um den KI-Dolmetschereinsatz zu beenden und das Reel etwa im Original anzuschauen.
1: Die Wahl, ob die eigenen Reels mit Meta-AI übersetzt werden oder nicht, trifft nicht etwa Instagram oder der Algorithmus. Wer immer ein Reel veröffentlicht, kann vorher entscheiden, ob es die KI-Übersetzung geben soll oder nicht. Dazu muss man vor Veröffentlichung den Schalter Stimmen mit Meta-AI übersetzen aktivieren oder eben nicht.
0: Ja, wer das Feature benutzt möchte, hat über den Link über Setzungseinstellungen. Zudem die Möglichkeit, die KI-Lippensynchronisation hinzuzufügen oder sie eben bleiben zu lassen und auszuwählen, in welche Sprachen die Reels übersetzt werden sollen.
1: Man kann außerdem festlegen, dass die Übersetzungen vor der Veröffentlichung von einem selbst geprüft und genehmigt werden müssen. Falls nicht alle Einstellungen auf dem ersten Bildschirm angezeigt werden, muss man dann auf weitere Optionen tippen. Also, Mixradio hören heißt Bildungsradio hören. Haben wir wieder was dazugelernt?
0: Haben wir wieder was gelernt.
1: Und wie das geht, wenn man das Übersetzungsprogramm da einstellen möchte.
0: Tja, also KI wird für mich, das ist so, manchmal so gruselig irgendwie.
1: Ich ja, so ein bisschen suspekt, nicht. Ja.
0: Ja.
1: Gut, ich habe es auch schon entdeckt, dass da drunter steht KI übersetzt, aber ich wusste auch...
0: Ist normalerweise Pflicht jetzt
1: ja,
0: am 1.
1: Pflicht,
0: August.
1: Ja, aber ich wusste nicht, dass man da sogar draufklicken kann und dann weitere Informationen bekommt. Also, wieder was dazugelernt.
0: Ja. Also, wir kommen jetzt erstmal zu der Tatsache, dass es sehr heiß ist. Und dann kommen wir zu den lokalen Nachrichten.
1: Genau.
2: Puh. Boah. Gefühlte 60 Grad im Studio. Aber wir halten durch. Nur

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1: Touristeninformation in San Bartolomé de Tirajana wegen Urlaub geschlossen. Die Touristeninformation am Dünenaussichtspunkt von Playa del Inclés ist derzeit wegen Urlaub des Personals geschlossen. Nach Angaben sind auch die Informationsstellen in San Agustin und Tunde vorübergehend nicht besetzt. Die Sozialisten kritisieren die Gemeindeverwaltung wegen mangelnder Planung und werfen ihr vor, keine Vertretungen organisiert zu haben. Dadurch würden Urlauber ausgerechnet in der Hauptreisezeit im Sommer ohne wichtige Anlaufstellen bleiben.
2: Müllwagenfahrer versucht Polizisten, die Dienstwaffe zu entreißen. Ein Fahrer eines Müllwagens ist in Alucas festgenommen worden, nachdem er vor einer Wache der Guardia Civil lautstark um Hilfe gerufen und anschließend versucht haben soll, einem Beamten die Dienstwaffe aus dem Holster zu ziehen. Mehrere Polizisten überwältigten Mann, verletzt wurde niemand. Der Vorfall ereignete sich am Montagmorgen vor zahlreichen Zeugen und wurde von den Überwachungskameras der Wache aufgezeichnet. Die Hintergründe des ungewöhnlichen Einsatzes werden nun von den Ermittlern untersucht.
1: Taxifahrer wegen mutmaßlichen Drogenhandels festgenommen. Ein Taxifahrer ist in Las Palmas festgenommen worden, weil er nach Angaben der Stadtpolizei Drogen in seinem Fahrzeug verkauft haben soll. Die Beamten beobachteten demnach in der Nähe der Avenida José Mesa y López eine mutmaßliche Übergabe von Kokain gegen Bargeld und nahmen den Fahrer kurz darauf fest. Nach Angaben der Polizei war der Mann bereits zuvor wegen ähnlicher Delikte mit einem anderen Taxilizenz aufgefallen. Bei der Festnahme stellten die Beamten außerdem mehrere hundert Euro Bargeld im Fahrzeug sicher.
2: Polizei verweigert Zusatzdienste bei San Lanzarote, Lorenzo fest. Die Gewerkschaft der Stadtpolizei von Las Palmas haben angekündigt, keine freiwilligen Zusatzdienste für das Feuerwerk des San Lorenzo-Feierlichkeiten zu übernehmen. Hintergrund sind ausstehende Zahlungen und nach ihrer Darstellung nicht eingehaltene Vereinbarungen der Stadtverwaltung. Die Gewerkschaften sprechen von einer offenen Forderung von mehr als 1 Million Euro und warnen, dass sich der Protest auch auf weitere Großveranstaltungen ausweiten könnte, solange die ausstehenden Beträge nicht beglichen werden.
1: Gran Canaria als WM-Spielort 2030 offenbar gefährdet. Der geplante WM-Spielort Gran Canaria steht laut dem spanischen Sportradio El Larguero auf der Kippe. Grund seien Verzögerungen bei der Modernisierung und Erweiterung des Estadio de Gran Canaria. Dem Bericht zufolge ist auch die Austragung in den Stadien von San Sebastian und Barcelona nicht gesichert. Als möglicher Nachrücker soll das neue Mestalla-Stadion in Valencia, sofern die Bauarbeiten rechtzeitig abgeschlossen werden. Eine offizielle Bestätigung oder Entscheidung der FIFA gibt es bislang nicht.
2: Ja, das waren unsere Lokalnachrichten auf Mixradio Gran Canaria. Könnt ihr natürlich jederzeit nachlesen auf mixradio.eu, Instagram oder auch Facebook. Und selbstverständlich jederzeit hören auf Mixradio Gran Canaria. So, Maluma und Jennifer Lopez mit Patti.

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2: Ja, so, wir kommen mal so ein bisschen ins Royale. So richtig konnte die amerikanische Frau von Prince Harry nie die Herzen der Briten gewinnen. Und auch Jahre nach dem Abgang aus dem britischen Königshaus hadert Meghan mit ihrem öffentlichen Image. Die einen nannten sie die Duchess Difficult, die anderen sprachen von einem Hurricane Meghan und von einer skrupellosen, auf sozialen Aufstieg ausgerichteten Schauspielerin war auch die Rede. Ja, vor mehr als 6 Jahren kehrten Harry und Meghan der britischen Königsfamilie den Rücken und auch harsche Worte fielen über die Meghan her. Ja, und dabei habe sie, wie sie sagt, alles getan, um die königliche Familie stolz zu machen, erzählt die Frau von Prinz Harry, die am heutigen Dienstag 45 Jahre alt wird. Ja, und vor Jahren gab es ja da auch noch eine Netflix-Doku. Ja, und aber das habe ihr auch nicht erreicht. Kaum ein Royal polarisiert so wie sie. Seit ihrem royalen Abgang loben die einen Meghan für ihren Mut, die anderen halten sie für aufgesetzt und warten nur auf die nächste Gelegenheit eines Shitstorms. Naja, trotzdem gehen von Mixradio aus die besten Wünsche zu ihrem 45. Geburtstag.
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0: Da steht schon ein an der Löcher und guckt mich an, du, so ungefähr. Wann wird die endlich verschwinden von ihrem Sitz?
1: Ja, denn raus. Denn das war das Radio Frühstück mit Bärbel und Thomas am Dienstag von 9 bis 11. Und der gerufen hat raus, das war Pascal, der jetzt schon...
0: Unheimlich nette, freundliche Sonne.
1: Ja, wenn der kommt, da kann man gar nicht widerstehen, hier aufzuhören, obwohl wir ja gerne stundenlang weitermachen möchten. Aber er kommt zu euch mit Playa Aventura von 11 bis 13 Uhr. Und dann in den nachfolgenden Startlöchern steht schon Melvin mit dem guten Launenachmittag von 13 bis 16 Uhr heute. Also ihr seht, wir haben volles Programm, wir werden rausgeschmissen. Und ich sage tschüss, denn ich bin dann erst wieder am Donnerstag für euch eine Stunde da.
0: Ja, ich bin morgen natürlich da für euch und mit unserer Wundertüte Wackelkontakt. Und wir werden uns schauen, wie wir uns vertragen morgen. Ich weiß es auch nicht, man weiß es nicht. Das ist immer kurz bevor, was hier alles passiert mit dem lieben Ralf. So, ich sage tschüss, adios, hasta luego mit Sarah Larsen und Lush Life. Und viel Spaß mit unserem Sonny Boy Pascal.

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4: Im Studio Gisela Hoff. Israel hat nach der von US-Präsident Trump verkündeten Einigung zur Entwaffnung im Gazastreifen Sicherheitsbedenken angemeldet. Die Regierung in Jerusalem teilte den USA mit, dass die Hamas nach Einschätzung der Geheimdienste weiter versuchen könnte, ihre militärischen Strukturen auszubauen. Deshalb zweifelt Israel daran, dass die Vereinbarung tatsächlich zu einer vollständigen Abrüstung führt. Nach dem Tod einer 46-jährigen Frau in Euskirchen ermittelt eine Mordkommission wegen des Verdachts eines Tötungsdelikts. Tatverdächtig ist der 45 Jahre alte Lebensgefährte der Frau. Nach bisherigen Erkenntnissen soll er sie in einer Wohnung mit einem Messer angegriffen und sich anschließend selbst verletzt haben. Einsatzkräfte fanden beide Personen schwer verletzt bzw. leblos vor. Die Frau starb noch am Tatort, der Mann wurde in ein Krankenhaus gebracht und vorläufig festgenommen. Die Arbeitslosenzahlen sind im Juli wieder über die 3 Millionen Marke gestiegen. Gleichzeitig gibt es aber weiterhin freie Stellen, die nicht besetzt worden sind. Dazu auch der Arbeitsmarktforscher Enzo Weber auf Welt.
5: Und da haben wir seit Jahren gesehen, der Ausbildungsmarkt ist immer weiter ausgetrocknet. Also es gab über Jahre immer weniger Bewerbende. Aber in der letzten Zeit unter dem Druck der Wirtschaftskrise jetzt auch weniger Stellen. Dementsprechend hat man wirklich auf beiden Seiten Umwälzungen und die Kunst ist, wirklich beide Seiten gut zusammenzubringen. Eine gute Berufsberatung, damit die richtigen jungen Leute mit den richtigen Stärken auf die richtigen Stellen kommen. Da brauchen wir nicht über einen Kamm zu scheren, sondern es geht wirklich darum, ins Individuelle reinzugehen.
4: In Sachsen-Anhalt erhalten die Wahlberechtigten derzeit ihre Unterlagen für die Landtagswahl am 6. September. In Magdeburg werden in den kommenden 2 Wochen rund 180.000 Benachrichtigungen versendet. Wer am Wahltag nicht ins Wahllokal kommen kann, kann ab dem 17. August Briefwahlunterlagen beantragen. Landesweit sind rund 1,7 Millionen Menschen zur Wahl aufgerufen.
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Ihr seid auf der schönsten Urlaubsinsel der Welt und ihr hört Mix Radio Gran Canaria auf 101.1 und 104.8 oder ihr hört uns über unseren Webplayer auf www.mixradio.eu. Egal wie ihr es macht, ihr macht's richtig und ihr habt eingeschaltet zu Playa Aventura mit mir, Pascal. Bärbel nennt mich scheinbar auch gerne den Sunny Boy. Der ist jetzt für euch da. Es ist 11 Uhr kanarische Zeit und dementsprechend 12 Uhr auf dem europäischen Festland. Es könnte ja auch sein, dass ihr zuhört aus Deutschland, Österreich und der Schweiz. Und heute, da schauen wir uns mal das Thema Urlaub und Erholung genauer an. Das gibt's dann in der zweiten Stunde. Und in der ersten Stunde, da gibt's auf jeden Fall mal wieder ein paar neue Songs im Programm und spannende Informationen. Bleibt also dran für gute Laune und tolles Urlaubsfeeling. Wir starten rein in meine Sendung mit Sean Paul und Temperature, denn die Temperaturen, die bleiben weiterhin hoch.

Die Swifties werden es gerade bestimmt schon erkannt haben, das war Taylor Swift, die 14-fache Grammy-Gewinnerin, die hat jetzt einen neuen Song veröffentlicht, nämlich I Knew It, I Knew You. Und der Song ist inspiriert von Jessies Reise in Toy Story 5. Das ist nämlich ein Song exklusiv für den Film geschrieben, aber der wurde natürlich auch so veröffentlicht. Und der markiert so ziemlich die Rückkehr von Taylor zurück zu ihren Country-Wurzeln. Damit hat sie ja angefangen, damit hat sie ja ihre Karriere als Songwriterin und auch Sängerin gestartet. Sie war ja ganz zum Anfang nur in kleinen Bars unterwegs und hat da ihre Country-Lieder performt, aber sie ist ja jetzt wirklich ein absoluter Weltstar. Und der neue Song hat auf jeden Fall auch den Regisseur und Drehbuchautor von Toy Story, Andrew Stanton, komplett umgehauen. Er meinte, ihre Verbindung zu Jessie und ihre Art, wie sie sofort verstand, was die Figur durchmachte, war unübersehbar. Der Song ist so eng mit Toy Story verbunden, dass er sich beim ersten Hören sofort so anfühlte, als hätte er schon immer dazugehört. Wie ein lange verschollenes Familienmitglied. Oh, das ist ja richtig süß von Andrew Stanton. Der scheint auf jeden Fall Taylor auch gut zu finden. Vielleicht ist er ja auch ein heimlicher Swiftie. Aber jetzt geht's zurück in die 80s, weil so ein Song darf nie fehlen. Hier ist When the Rain Begins to Fall.

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11:19 beim Mixradio Gran Canaria. Das war gerade Macklemore. Ja, und ich habe tolle Neuigkeiten für euch, nämlich die städtische Markthalle von San Fernando von Maspalomas. Die ist fast fertiggestellt. Es fehlen jetzt gerade mal die Anschlüsse für Strom, Wasser und Abwasser. Also es kann sich nur noch um Jahre handeln. Aber die Eröffnung ist geplant zwischen Oktober und Dezember 2026. Bin ich mal gespannt, ob das was wird. Das Gebäude wurde ja 2022 umfassend modernisiert. Es wurden aber auch Teile abgerissen und neu gebaut. Das ganze Projekt hat wohl so um die 8,5 Millionen Euro gekostet. Und in dem neuen Markt wird es zukünftig 21 separate Geschäftslokale geben. Geplant sind da unter anderem Restaurants, Bars und Freizeitangebote sowie Stände mit regionalen Produkten wie Käse, Wein, Kaffee und Obst. Der zweimal monatlich stattfindende Bauernmarkt in der Nähe, der soll durch das Konzept aber nicht beeinträchtigt werden. Ja, ich bin mal gespannt, wie gut das ankommen wird, denn relativ viele, ja, wie soll ich sagen, Markthallen haben wir ja in dem Sinne nicht, aber wenn ich jetzt schon wieder höre, Lokale und Restaurants und Bars, so, das hört sich für mich an wie die 30. Mall, die wir hier haben, wovon ja die Hälfte auch schon abgestorben ist. Ich bin mal gespannt, ob das neue Zentrum nicht irgendein anderes Einkaufszentrum absterben lässt. Aber naja, wir sind positiv gestimmt und wir freuen uns erstmal, was die Markthalle in San Fernando so bieten kann. Ich bin ja mal gespannt, ob es auch wirklich so viele tolle regionale Produkte gibt, wie hier angepriesen sind. Jetzt geht's auf jeden Fall mal wieder ein bisschen mit Tempo weiter. Und hier ist Footloose von Kenny Loggins.

Footloose, hier um 11.25 Uhr bei Mix Radio Gran Canaria. Und das heißt, es wird mal wieder Zeit für die Local News. Da müssen wir mal reinschauen. Ich habe leider noch die Lokalnachrichten von gestern offen und da ist aber der 4.8. Da haben wir einmal mit dabei, dass die Touristeninformation in San Bartolomé de Tirajana wegen Urlaub geschlossen ist. Und darüber sind auch ein paar Leute ein bisschen sauer, werdet ihr gleich erfahren. Dann wurde tatsächlich, da gab es einen Vorfall mit ein paar Polizisten, ne? Nämlich ein Müllwagenfahrer hat versucht, Polizisten die Dienstwaffe zu entreißen. Krass. Auf jeden Fall gibt es noch mehr zu den Polizisten zu erzählen. Die haben einen Taxifahrer wegen mutmaßlichen Drogenhandels festgenommen. Und dann streikt die Polizei auch noch, denn die verweigert Zusatzdienste beim San Lorenzo-Fest. Kann ich verstehen, die scheinen relativ viel zu arbeiten und auch gute Arbeit zu leisten, so wie ich es hier schon mal sehe in den Lokalnachrichten. Und als letzte Nachricht, aber eigentlich Wichtigste, ne? Beste kommt zum Schluss. Gran Canaria als WM-Spielort 2030 offenbar gefährdet. Das hört sich aber gar nicht mal so gut an. Das finde ich ja echt ein bisschen bescheiden gerade. Denn wir wollen ja eigentlich hier ausrichten in Gran Canaria. Aber was hier das Problem sein könnte, das erfahrt ihr auf jeden Fall gleich in den Lokalnachrichten. Einfach dranbleiben, denn es gibt nach ein Song, und zwar Osuna. Danach, ein Song gibt's noch und dann gibt's die Lokalnachrichten. Einfach dranbleiben. Bis gleich.

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2: Heute ist Dienstag, der 4. August 2026 um 11.30 Uhr. Touristeninformation in San Bartolomé de Tirajana wegen Urlaub geschlossen. Touristeninformation am Dünenaussichtspunkt von Playa del Inglés ist zurzeit wegen Urlaubs des Personals geschlossen. Nach Angaben der PSOE sind auch die Informationsstellen in San Agustin und Tunte vorübergehend nicht besetzt. Die sozialistische Fraktion kritisiert die Gemeindeverwaltung wegen mangelnder Planung und werfen ihr vor, keine Vertretungen organisiert zu haben. Dadurch würden Urlauber ausgerechnet in der Hauptreisezeit ohne wichtige Anlaufstellen bleiben. Müllwagenfahrer versucht Polizisten, die Dienstwaffe zu entreißen. Ein Fahrer eines Müllwagens in Arucas ist festgenommen worden, nachdem er vor einer Wache der Guardia Civil lautstark um Hilfe gerufen und anschließend versucht haben soll, einem Beamten die Dienstwaffe aus dem Holster zu ziehen. Mehrere Polizisten überwältigten den Mann, verletzt wurde niemand. Der Vorfall ereignete sich am Montagmorgen vor zahlreichen Zeugen und wurde von den Überwachungskameras der Wache aufgezeichnet. Die Hintergründe des ungewöhnlichsten Einsatzes werden nun von den Ermittlern untersucht. Taxifahrer wegen mutmaßlichen Drogenhandels festgenommen. Ein Taxifahrer ist in Las Palmas de Gran Canaria festgenommen worden, weil er nach Angaben der Stadtpolizei Drogen aus seinem Fahrzeug verkauft haben soll. Die Beamten beobachten demnach in der Nähe der Avenida José Mesa y López eine mutmaßliche Übergabe von Kokain gegen Bargeld und nahmen den Fahrer kurz daraufhin fest. Nach Angaben der Polizei war der Mann bereits zuvor wegen ähnlicher Delikte mit einer anderen Taxilizenz aufgefallen. Bei der Festnahme stellten die Beamten außerdem mehrere hundert Euro Bargeld im Fahrzeug sicher. Polizei verweigert Zusatzdienste beim San Lorenzo-Fest. Die Gewerkschaften der Stadtpolizei von Las Palmas haben angekündigt, keine freiwilligen Zusatzdienste für das Feuerwerk der San Lorenzo-Feierlichkeiten zu übernehmen. Hintergrund sind ausstehende Zahlungen und nach ihrer Darstellung nicht eingehaltene Vereinbarungen der Stadtverwaltung. Die Gewerkschaften sprechen von einer offenen Forderung von mehr als 1 Million Euro und warnen, dass sich der Protest auch auf weitere Großveranstaltungen ausweiten könnte, solange die ausstehenden Beiträge nicht beglichen werden. Gran Canaria als WM-Spielort 2030 offenbar gefährdet. Der geplante WM-Spielort Gran Canaria steht laut dem spanischen Sportradio El Lagoero Cadena SER auf der Kippe. Grund seien Verzögerungen bei der Modernisierung und Erweiterung des Estadio de Gran Canaria. Dem Bericht zufolge ist auch die Austragung in den Stadien von San Sebastian und Barcelona nicht gesichert. Als möglicher Nachrücker gilt das neue Mestalla-Stadion in Valencia. Sofern die Bauarbeiten rechtzeitig abgeschlossen werden. Eine offizielle Bestätigung oder Entscheidung der FIFA gibt es bislang nicht. Das waren die Lokalnachrichten hier auf Mix Radio Gran Canaria. Nachzulesen wie immer auf unserer Webseite unter dem Reiter Lokalnachrichten.

Bon Jovi mit Legendary hier beim X-Radio Gran Canaria. Es ist 11.37 Uhr und gerade um halb, da waren ja die Lokalnachrichten und da habe ich auch von den Fiestas de San Lorenzo gesprochen. Und da fragen sich, denke ich mal, viele, wer ist denn das jetzt schon wieder? Es gibt ja total viele Feiertage hier auf der Insel, aber wer ist denn jetzt San Lorenzo? Also San Lorenzo, der lebte im 3. Jahrhundert in Rom und der war Diakon der christlichen Kirche und kümmerte sich um Arme und Bedürftige. Aber während der Christenverfolgung unter Kaiser Valerian wurde er 258 nach Christus hingerichtet. Und der Ortsteil San Lorenzo von Las Palmas de Gran Canaria trägt aus wegen Ehre halt einfach seinen Namen. Und seit Jahrhunderten wird dort jedes Jahr Anfang August das Patronatsfest gefeiert. Das findet vom 31. Juli bis 16. August statt. Schande auf mein Haupt, ich habe es noch nicht in meinem Programm erwähnt, aber es ist noch nichts verloren, denn es liegen noch ungefähr mehr als 40 Veranstaltungen mit religiösen, kulturellen und Freizeitangeboten für alle Altersgruppen vor uns. Es erwartet uns auf jeden Fall einen Pilgerumzug mit Opfergaben, also eine Romeria Ofrenda, dann eine Folk-Loro-Festival mit Gruppen aus Lanzarote und Extremadura, kenne ich noch gar nicht, dann eine Drag-Gala, Volksfeste und Konzerte und Tribute-Shows. Der Höhepunkt ist dann die Nacht vom 9. auf den 10. August mit dem traditionellen Feuerwerk. Der Feuerwerksvulkan wird von 6 auf 8 Abschussstellen erweitert und insgesamt, jetzt passt auf, kommen 504 Kilogramm Pyrotechnik zum Einsatz. Also eine halbe Tonne. Abgefahren, oder? Ja, und das Ganze findet diese Woche Sonntag statt. Ich habe es mir auf jeden Fall schon im Kalender angekreidet. Ich schaue auf jeden Fall, ob ich da mal gut hinkomme. Es fahren auf jeden Fall einige Busse von Playa del Ingles hin. Aber jetzt 11.39 Uhr, ich habe jetzt Bock auf so einen Kaffee. Ich trinke ja meinen Kaffee am liebsten schwarz, da bin ich so ein ganz komischer. Aber der Pitbull, der trinkt seinen Kaffee sehr gerne con leche.

0: Plenty more fish in the sea, caught one, no more fishing for me. Absoluter Ohrwurm und TikTok-Trend. Ich hoffe, ich belästige euch nicht mit dem Song, aber ich finde ihn einfach total geil. Ich kriege den Song nicht aus dem Kopf raus, deswegen muss ich ihn einfach unbedingt auch öfter mal mit in meine Sendung mit reinnehmen. Aber das war ja gerade, hat ja was mit Fischen zu tun sozusagen. Das macht man ja meistens im See. Und wenn man da am Angeln ist, dann werfen die Kinder nebenbei ja auch gerne öfter mal einen Stein ins Wasser, was denn die Fische vertreibt. Aber hier passiert auch was ganz Interessantes, denn wenn man den Stein ins Wasser schmeißt, dann geht er sofort unter, ne? Das wissen wir alle. Aber wenn ein Mensch ins Wasser geht, dann schwebt er ja so ein bisschen oben. Das liegt daran, dass der Stein ja schwerer ist als die Wassermenge, die er verdrängt. Deswegen geht er unter. Aber unser Körper, der verdrängt beim Schwimmen ungefähr so viel Wasser, wie er selbst auch wiegt. Deshalb sinken wir nicht automatisch auf den Grund. Und Fett schwimmt oben. Der Mythos, der stimmt tatsächlich, denn Körperfett ist leichter als Wasser und Menschen mit einem höheren Fettanteil haben deshalb oft einen besseren Auftrieb. Der wichtigste Grund ist allerdings, dass wir sehr viel Luft in der Lunge haben, ne? Beim Einatmen, da füllt sich unsere Lunge mit sehr viel Luft und dadurch nimmt auch das Volumen des Körpers zu, ohne dass er viel schwerer wird. Und das macht unseren Körper auch so wie eine Luftmatratze, ne? Luftmatratze enthält viel Luft, Luft bleibt oben und deshalb schwimmen wir genau wie die Luftmatratze auf dem Wasser. Und je mehr Luft wir in der Lunge haben, desto besser können wir einfach auf dem Wasser treiben. Ja, können wir ja mal ausprobieren. Ich habe es auf jeden Fall gleich schon des Öfteren unabsichtlich ausprobiert. Und jetzt ist es 11.47 Uhr und ich habe mal ein bisschen Bock auf wieder ein paar deutsche Lieder, ein paar deutsche Klassiker. Ich habe jetzt mit dabei Junge von Die Ärzte und Juli mit Die perfekte Welle. Passt natürlich auch super zu unserem schönen Küstenort Playa del Inglés. Hier gibt es auch ab und zu die ein oder andere perfekte Welle.
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4: Im Studio Gisela Hoff. Israel hat nach der von US-Präsident Trump verkündeten Einigung zur Entwaffnung im Gazastreifen Sicherheitsbedenken angemeldet. Die Regierung in Jerusalem teilte den USA mit, dass die Hamas nach Einschätzung der Geheimdienste weiter versuchen könnte, ihre militärischen Strukturen auszubauen. Deshalb zweifelt Israel daran, dass die Vereinbarung tatsächlich zu einer vollständigen Abrüstung führt. Nach dem Tod einer 46-jährigen Frau in Euskirchen ermittelt eine Mordkommission wegen des Verdachts eines Tötungsdelikts. Tatverdächtig ist der 45 Jahre alte Lebensgefährte der Frau. Nach bisherigen Erkenntnissen soll er sie in einer Wohnung mit einem Messer angegriffen und sich anschließend selbst verletzt haben. Einsatzkräfte fanden beide Personen schwer verletzt bzw. leblos vor. Die Frau starb noch am Tatort, der Mann wurde in ein Krankenhaus gebracht und vorläufig festgenommen. Die Arbeitslosenzahlen sind im Juli wieder über die 3-Millionen-Marke gestiegen. Gleichzeitig gibt es aber weiterhin freie Stellen, die nicht besetzt worden sind. Dazu auch der Arbeitsmarktforscher Enzo Weber auf Welt.
5: Und da haben wir seit Jahren gesehen, der Ausbildungsmarkt ist immer weiter ausgetrocknet. Also es gab über Jahre immer weniger Bewerbende. Aber in der letzten Zeit unter dem Druck der Wirtschaftskrise jetzt auch weniger Stellen. Dementsprechend hat man wirklich auf beiden Seiten Umwälzungen und die Kunst ist, wirklich beide Seiten gut zusammenzubringen. Eine gute Berufsberatung, damit die richtigen jungen Leute mit den richtigen Stärken auf die richtigen Stellen kommen. Da brauchen wir nicht über einen Kamm zu scheren, sondern es geht wirklich darum, ins Individuelle reinzugehen.
4: In Sachsen-Anhalt erhalten die Wahlberechtigten derzeit ihre Unterlagen für die Landtagswahl am 6. September. In Magdeburg werden in den kommenden 2 Wochen rund 180.000 Benachrichtigungen versendet. Wer am Wahltag nicht ins Wahllokal kommen kann, kann ab dem 17. August Briefwahlunterlagen beantragen. Landesweit sind rund 1,7 Millionen Menschen zur Wahl aufgerufen.
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Es ist 12:01 kanarische Zeit und dementsprechend 13:01 auf dem europäischen Festland. 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Und ihr habt eingeschaltet zu Playa Aventura mit Pascal. Ihr seid in der zweiten Stunde angekommen und jetzt geht's gleich so ein bisschen um Urlaub. Aber besser könnte es ja nicht gehen, um Urlaub zu machen, als wie hier auf der Insel auf Gran Canaria im Atlantischen Ozean. Und Ozean, der hat auch was zu tun mit unserem nächsten Song von Provinz.

12.07 Uhr hier bei Mixradio Gran Canaria. Das war gerade natürlich Sabrina Carpenter mit Feather. Und jetzt hier in der zweiten Stunde von Playa Aventura hier auf dem Abenteuerstrand. Der geht um Erholung. Und zwar die Erholung im Urlaub. Denn manchmal ist man im Urlaub, hat zwei Wochen Zeit und irgendwie kann man nicht richtig abschalten. Und die Frage gibt es ja schon relativ lange, die stellen sich auch viele und deswegen habe ich mal mit einer Expertin gesprochen und ein kleines Interview geführt und ihr ein paar Fragen gestellt. Das Interview gibt's gleich, aber einen Teaser wollte ich hier schon mal vorne weggeben. Und jetzt habe ich überlegt, was kann ich so zum Thema Urlaub an Musik spielen, und da habe ich mal unsere große Musikbibliothek in der Diva befragt, was sie denn so zum Thema Urlaub hat, und da hat sie den Song ausgespuckt, Kölsch und Urlaub. Habe ich noch nicht reingehört. Ich lasse mich einfach mal überraschen. Von Ragodi Orchestra. Kölsch und Urlaub. Musik ab!

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0: 12.16 Uhr und es ist Zeit für den Sommerurlaub. Die meisten von uns machen ja so knapp 2 Wochen Auszeit. Das klingt ja erstmal viel, aber wir wissen alle, so richtig im Holiday-Modus kommt man ja irgendwie erst so gegen Ende an, ne? Wieso ist denn das eigentlich so und was können wir dafür tun, dass wir die vollen 2 Wochen als Entspannung wahrnehmen? Um das herauszufinden, habe ich mit Nistara Brigitte Rothfischer gesprochen. Sie ist Expertin für Energiearbeit, innere Veränderung und Meditation. Ich habe sie gefragt, Frau Rothfischer, viele freuen sich monatelang auf den Urlaub und trotzdem dauert es oft mehrere Tage, bis wir wirklich abschalten können. Warum braucht unser Kopf denn so lange?
1: Unser Nervensystem ist über die Wochen und Monate ja auf Anspannung getrimmt und das lässt sich nicht einfach so per Schalter ausknipsen. Der Körper braucht Zeit, um zu merken, dass da tatsächlich keine Gefahr mehr herrscht, dass kein Termindruck da ist. Und dazu kommt, dass viele die letzten Arbeitstage vor einer Reise besonders vollpacken, damit sie eben wirklich noch alles fertig kriegen. Der Stresspegel ist beim Start in einen Urlaub also oft noch so richtig hoch und das braucht einfach ein paar Tage zum Abklingen.
0: Und was können wir denn eigentlich schon am ersten Urlaubstag tun, damit wir so schnell wie möglich in den Urlaubsmodus kommen?
1: Wichtig ist erstmal ein ganz bewusster Abschluss des Arbeitsalltags, so dass der Kopf nicht ständig prüfen muss, ob man noch irgendwas vergessen hat. Und am ersten Tag hilft es dann ganz bewusst, nichts zu tun und dem Körper einfach Zeit zu geben, anzukommen, statt gleich das volle Programm hochzufahren. Da bringt ein ruhiger Einstieg ohne Handy, aber dafür eben mit Schlaf, Bewegung, gutem Essen und eben keinen Plänen viel, viel mehr. Wer sich diesen ersten Tag als reine Übergangszeit erlaubt, kommt insgesamt deutlich schneller in echte Erholung.
0: Also am ersten Tag nur am Pool liegen, essen und Bier trinken. Also dagegen hätte ich jetzt auch nichts einzuwenden. Das hört sich ja schon mal gut an. Ich hatte auch noch ein paar weitere Fragen an Frau Rothfischer. Wenn euch die Antworten interessieren, dann bleibt doch einfach dran. Jetzt kommt aber erstmal noch ein Song von Ed Ryan mit Sunrise on a Roof.

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0: 12.27 Uhr hier bei Mixradio Gran Canaria. Und im Urlaub, da kommen wir ja oft nicht so richtig in die Entspannung rein, die wir uns ja eigentlich von vornherein erhofft haben. Das kennen wir, denke ich, alle, ne? Und ich wollte mal herausfinden, was man denn daran ändern kann. Und deswegen habe ich mit Nistara Brigitte Rothfischer gesprochen. Sie ist Expertin für Energiearbeit, innere Veränderung und Meditation. Ich habe sie gefragt, gibt es eine einfache Übung oder ein kleines Ritual, das dabei helfen kann, den Schalter zum Urlaub umzulegen?
1: Ja, kleine Übergangsrituale wirken erstaunlich gut. Das kann ein bewusster Moment sein, in dem du dir dann sagst, jetzt beginnt mein Urlaub. Verbunden dann mit einer kleinen Atemübung oder einfach ein paar Minuten Stille. Genauso wirkt auch das bewusste Ablegen der Arbeitskleidung und das Anlegen der Urlaubskleidung oder ein kurzer Spaziergang direkt nach der Ankunft, so dass der Kopf ein ganz klares Signal kriegt. Wichtig ist aber weniger die konkrete Übung als wirklich die bewusste Geste, dass jetzt ein neuer Abschnitt beginnt.
0: Viele wollen ja im Urlaub möglichst viel erleben und planen da ja wirklich so jeden Tag durch. Kann auch zu viel Programm verhindern, dass wir uns da wirklich entspannen im Urlaub?
1: Ja, das passiert tatsächlich häufig. Wer jeden Tag durchplant, bleibt halt im gleichen Modus wie im Job. Er arbeitet nämlich Punkte auf einer Liste ab und ist im Leistungsmodus. Ein voller Reiseplan ist halt spannend, aber nicht entspannend. Erholung braucht auch Leerlauf, Spontanität, unverplante Zeit, aber das bedeutet ja auch nicht, nichts zu machen. Es kommt hier wie immer auf die Balance an. Ein schöner Urlaub muss nicht maximal aufgefüllt sein mit Aktivität und manchmal wird gerade das, was nicht geplant war, zur schönsten Erinnerung.
0: Ich habe ja eigentlich im Urlaub oder auch generell immer mein Handy mit dabei und muss eigentlich andauernd irgendwie was nachgucken. Und ich neige auch dazu, im Urlaub noch ein bisschen mehr auf Instagram, TikTok und Co. Rumzuscrollen als sonst. Aber ich habe gehört, dass man im Urlaub vielleicht mal abschalten sollte. Sollten wir denn im Urlaub vielleicht öfter offline gehen?
1: Auf jeden Fall. Wer im Urlaub ständig E-Mails checkt oder in den sozialen Medien rumscrollt, bleibt gedanklich im Alltag hängen und kommt nie richtig in den Urlaub. Bewusste Offline-Zeiten helfen, um im Kopf tatsächlich abzuschalten, statt eben nur körperlich an irgendeinem neuen Ort rumzuhängen. Es muss ja nicht der komplette digitale Verzicht sein, aber wichtig ist, dass wir selbst entscheiden, wann wir das Handy nutzen, statt ständig auf die neuen Reize aus dem Handy zu reagieren. Feste Zeiten ohne Handy machen jedenfalls wirklich einen spürbaren Unterschied für die Qualität der Erholung.
0: Danke, Frau Rothfischer. Ich werde das auf jeden Fall mal ausprobieren. Festzeiten könnte vielleicht wirklich klappen, wenn man sich jetzt vornimmt, okay, jetzt sagen wir mal, es ist 17 Uhr, da gehen wir essen und dann lasse ich mein Handy einfach mal zu Hause und man genießt dann den Urlaub mit dem Partner oder Partnerin, geht essen, geht an den Strand und nimmt vielleicht nur eine Kamera mit, eine richtige, eine alte, eine analoge. Ich bin auf jeden Fall schlauer geworden. Ich hoffe, euch hat das Interview auch geholfen. Und jetzt gibt's gute Musik, gute, naja, Entspannungsmusik ist es jetzt nicht, aber ein fröhlicher Song, um auf jeden Fall auch gut in den Urlaub zu starten. Hier ist Tame Impala mit Dracula.

12.34 Uhr und Dracula, der Song, der ist gerade überall, vor allem natürlich bei TikTok. Ich habe den Song abgespielt, habe mir da eine kurze Pause gegönnt in den 3 Minuten 49 und mal kurz über TikTok gescrollt. Und das erste Video, was ich auf der Page hatte, hatte natürlich genau den Song im Hintergrund. Passender hätte es nicht sein können. Aber es gibt auch noch viele andere Songs, bei denen ich wirklich total abgehe. Und einige von denen sind auch schon älter als ich selber. Und da gibt es eine Ostrock-Band, die ich da so ein bisschen ins Herz geschlossen habe. Na, wer weiß schon, über wen ich rede? Natürlich über Karat. Und ein Song, der gibt mir komischerweise sofort richtig viel Energy. Und die nutze ich auch sehr gerne, um mich zum Beispiel zum Putzen oder Aufräumen zu motivieren. Mal wieder die Küche freiräumen, alles wegpacken, vielleicht auch mal abwaschen. Und wenn es bei mir funktioniert, vielleicht funktioniert es dann auch bei euch. Also dreht mal das Radio laut. Hoch mit euch, wo auch immer ihr gerade sitzt, vielleicht steht ihr auch schon und ihr habt jetzt Zeit, 5 Minuten Haus- und Wohnungsputz zu erledigen. Hier ist der blaue Planet von Karat.

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0: 12.45 Uhr hier bei Mixradio Gran Canaria. Und das heißt für mich schon so langsam Abschied nehmen. Ich mache noch ein kurzes Recap. Wir haben heute herausgefunden, dass Taylor Swift einen neuen Song herausgebracht hat für den Film Toy Story 5. Habe ich bisher noch nicht gesehen, muss ich mir auf jeden Fall anschauen. Und dann haben wir uns auf jeden Fall noch angehört, warum wir uns in einem Urlaub nicht so richtig entspannen können und was wir dagegen machen können. Melvin, weißt du denn, was man da machen sollte, wenn man in den Urlaub geht, dass man sich wirklich entspannen kann? Ist schon mal falsch.
1: Das erinnert mich gerade so an diese, ich weiß nicht, ob ihr die kennt, es gibt ja so diese Werbevideos in sozialen Medien, wo dann jemand durch die Firma gegangen ist und gesagt, wir brauchen so einen neuen Slogan. Und genauso klang das gerade, weil du mich auf einem völlig falschen Fuß erwischt hast. Ich glaube mal, was das Allerwichtigste ist, stressfrei reinzugehen. Also generell, das hilft, glaube ich, auch im Alltag, ohne Stress, sich nicht stressen zu lassen. Wenn irgendwas ist, dann ist es halt einfach leider so, da muss man das erstmal akzeptieren und dann muss man weiter gucken. Und ich glaube, manchmal hilft einfach, zum Beispiel die Benachrichtigung auf dem Handy auszumachen.
0: Ja, da bist du schon mal an was dran. Genau, es geht nämlich darum, dass man einen richtigen Abschluss machen sollte auf der Arbeit. Es ist ja leider so, vorm Urlaub, da gibt es nochmal richtig Stress und da muss man nochmal richtig viel erledigen. So ist das einfach leider. Aber man sollte dann genau einen harten Cut machen. Alles liegen lassen, die Arbeitsklamotten ausziehen, dann vielleicht nach der Arbeit schon direkt in die Urlaubsklamotten schlüpfen, sich schon mal mental darauf vorbereiten und vor allem, wenn man hier ankommt, sich richtig mental darauf einstellen. Vielleicht eine Runde durch den Park gehen hier auf der Insel, vielleicht einen Strandspaziergang machen und vor allem am ersten Tag nichts machen, aufs Handy verzichten und einfach nichts an den Stress denken, den man vorher hatte. Den Tipp kann ich euch auf jeden Fall mitgeben. Ist ja eigentlich so ziemlich selbsterklärend, aber das muss man auch erstmal machen. Vor allem ersten Tag Ruhe bewahren und ganz entspannt. Vielleicht gleich den ersten Tag einen Pool-Tag draus machen. Und Melvin, was hast du denn heute dabei?
1: Was ich mit dabei habe? Ich habe heute mal wieder ein paar kleine Tipps und Tricks für den Alltag, vor allem hier in Spanien.
0: Tipps und Tricks?
1: Ja, Tipps und Tricks, wie ihr am besten mit der spanischen Mentalität auch umgeht und eventuell euch auch ein wenig anpasst. Entweder weil ihr im Urlaub seid oder weil ihr natürlich länger hier seid, so wie wir zum Beispiel. Und wir haben natürlich wieder ein paar leckere Essenstipps mit am Start. Das möchte ich euch natürlich vorher noch nicht verraten. Und wir gucken tatsächlich am Ende nochmal kurz auf die Meere, aber dazu nachher mehr.
0: Okay, da sind auf jeden Fall sehr viel spannende und interessante Themen mit dabei. Was würdest du uns sagen, ist das Highlight von deiner heutigen Sendung? Worauf freust du dich selber am meisten?
1: Warum ich mich selber am meisten freue, eigentlich, dass es kälter wird. Das hat nichts mit der Sendung zu tun.
0: Du bist hier nach Gran Canaria gekommen, auf eine Insel im Atlantik und beschwerst dich, dass es zu warm ist.
1: Das kann man trotzdem machen. Ich glaube, selbst für minus 20

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5: Für die Meldungen im Studio Michael Miem. Vertreter Israels und des Libanon kommen in Rom zu weiteren direkten Gesprächen über die Umsetzung ihres Sicherheitsabkommens zusammen. Im Mittelpunkt steht nach libanesischen Angaben unter anderem das Tunnelsystem der Hisbollah. Überschattet werden die Gespräche von neuen Spannungen. Nach Berichten aus dem Libanon soll das israelische Militär am Wochenende mehrere Orte schwer beschädigt haben. Trotz der geltenden Waffenruhe bleibt die Lage in der Grenzregion weiter angespannt. Mehr als 5 Wochen nach dem schweren Doppelerdbeben in Venezuela ist die Zahl der Todesopfer auf über 6.100

0: gestiegen. Die Aufräumarbeiten dauern weiter an. Bislang wurde erst ein kleiner Teil der gewaltigen Trümmermassen beseitigt. Nach offiziellen Angaben wurden mehr als 800 Gebäude beschädigt oder vollständig zerstört. Nach einer Auseinandersetzung im Kölner Stadtteil Mülheim laufen die Ermittlungen der Behörden weiter. Bei dem Zwischenfall wurden 4 Menschen zum Teil schwer verletzt. Nach ersten Erkenntnissen erlitten einige Schuss-, andere Stichverletzungen. Dem Streit zwischen mehreren Personen waren am späten Montagabend Schüsse vorausgegangen. Die Hintergründe sind noch unklar. Bahnreisende mussten auch im Juli erneut viel Geduld mitbringen. Nach Angaben der Deutschen Bahn war nur etwas mehr als jeder zweite Fernzug ohne größere Verspätungen unterwegs. Damit blieb die Pünktlichkeit im Vergleich zum Vormonat unverändert. Neben den hohen Temperaturen machen dem Unternehmen weiterhin vor allem Probleme mit der Infrastruktur zu schaffen. Weitere Meldungen jetzt mit Gisela Hoff.
1: Sachsens Steuerfahnder haben im vergangenen Jahr nicht gezahlte Steuern in Höhe von rund 72 Millionen Euro aufgedeckt. Den größten Anteil machte die hinterzogene Umsatzsteuer mit mehr als 53 Millionen Euro aus. Insgesamt wurden 383 Strafverfahren und 7 Bußgeldverfahren eingeleitet. Das Finanzministerium fordert angesichts der Fälle weitere Anstrengungen bei der Steuerfahndung. Nach dem Tod einer 46-jährigen Frau in Euskirchen ermittelt eine Mordkommission wegen des Verdachts eines Tötungsdelikts. Tatverdächtig ist der 45 Jahre alte Lebensgefährte der Frau. Nach bisherigen Erkenntnissen soll er sie in einer Wohnung mit einem Messer angegriffen und sich anschließend selbst verletzt haben. Einsatzkräfte fanden beide Personen schwer verletzt bzw. leblos vor. Die Frau starb noch am Tatort, der Mann wurde in ein Krankenhaus gebracht und vorläufig festgenommen.
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Sarah Engels mit Fire, damit war sie ja für Deutschland beim ESC und ich finde, dieser Song ist wirklich fantastisch, da ist man ja on fire und will eigentlich nur noch tanzen und hat eine gute Zeit. Und ihr hört immer noch Mixradio Gran Canaria auf 101.1 und 104.8, das sind unsere Radiowellen hier auf der Insel und natürlich online ganz einfach über unser Webradio unter www.mixradio.eu auf die Kopfhörer klicken und sofort kann es losgehen und ihr hört den Gute-Laune-Nachmittag mit mir, Melvin, und ich freue mich, dass ihr am Start seid und ich bin jetzt noch für die nächsten 2 Stunden für euch dabei. Und wir fangen mit einem Songwunsch an, zumindest der Artist, Swayana. Den gewünschten Song, den habe ich leider nicht so auf die Schnelle gefunden, aber wir spielen jetzt Umbrella, auch wenn wir den auf Gran Canaria eher selten brauchen. Aber ich habe schon ein bisschen rübergelinst. Also in Deutschland, Österreich und der Schweiz, da könnte das heute doch etwas zwingend sein zu bestimmten Zeiten, dass man doch einen Umbrella, also einen Regenschirm, braucht.

Kate Urban mit Long Hot Summer. Und ja, das ist doch toll. Ein langer Sommer, der vor allem auch warm ist. Und jetzt natürlich ganz wichtig, jetzt kommen wir zu einem Thema, das vor allem vielleicht alle von euch betrifft, die hier gerade Urlaub machen, aber auch generell, nämlich es geht um spanische Besonderheiten beziehungsweise Dinge, die ihr ein bisschen beachten müsst. Und da gibt es wirklich einige von. Denn zum Beispiel der Umgang mit der Zeit. Denn das Klischee, das es gibt, dass es in Spanien alles länger dauert als anderswo, das hält sich hartnäckig. Und naja, schon ein bisschen zu Recht, denn die Zeitkultur zwischen Deutschland und Spanien, die ist doch sehr unterschiedlich. Denn in Spanien handelt es sich nämlich um eine polychrone Kultur, das heißt, dass es dort üblich ist, mehrere Dinge gleichzeitig zu erledigen. Das steht im Gegensatz zur deutschen Kultur, die man als monochron bezeichnet. Hier gilt normalerweise die Devise eins nach dem anderen. Heißt, wir in Deutschland legen Wert darauf, dass Termine und bestimmte Treffen eingehalten werden, weil das ist in unserem ersten Fokus. Und bei den Spaniern ist das meistens eher ein bisschen weniger so, da geht es eher flexibler, weil man hat dies und das und jenes noch zu tun, macht gern viele Projekte gleichzeitig. Das ist vor allem wichtig, hier ein gutes Beispiel, zum Beispiel für Leute, die ein Fernstudium machen oder die zum Beispiel in Spanien studieren wollen. Da ist es zum Beispiel so, dass man sich eben darauf einstellen muss, dass bestimmte Gruppenarbeiten nicht ganz so schnell laufen, wie zum Beispiel in Deutschland, weil da wird abgearbeitet und zack, ist man fertig. Und auch im Privatleben natürlich oder generell, Pünktlichkeit hat eben nicht so dieselbe Bedeutung, wie wir das in Deutschland haben oder auch zum Beispiel in Österreich oder vielleicht auch in der Schweiz. Dass es doch darum geht, doch recht pünktlich zu sein, das ist schon mal wichtig. Plant da vielleicht ein bisschen mehr Zeit ein, seid da nicht so gestresst, das ist wirklich sinnvoll. Und auch der Tagesrhythmus ist hier anders als auf dem europäischen Festland, denn zum Beispiel Frühstück, Mittag und Abendessen sind in der Regel später und dementsprechend sind natürlich auch die Ladenöffnungszeiten anders. Hier hat man recht früh offen und sehr, sehr lange gibt es noch die Möglichkeiten, einkaufen zu gehen. Das kenne ich zum Beispiel aus Sachsen-Anhalt, ist das eher anders. Da hat man zum Beispiel ab um 8 ist meistens schon zu. Hier geht es noch ein paar Stunden weiter. Das finde ich persönlich übrigens richtig toll. Und es gibt noch ein paar weitere Punkte und die schauen wir uns gleich nochmal ein bisschen genauer an.

Lock, Lock mit Sorry. Ja, und Sorry passt eigentlich ganz gut, denn wir müssen uns darauf einstellen, wenn wir hier in Spanien sind, dass doch einige, sagen wir mal, Gegebenheiten etwas anders sind als in Deutschland. Nämlich, es gibt doch so ein bisschen einen kulturellen Unterschied. Aber eine Sache, die ist in Spanien wirklich toll, und das konnte ich auch schon schön beobachten, denn es gab in letzter Zeit ja einige spanische Feiertage, aber auch Volksfeste, ist nämlich der Gemeinschaftssinn. Der ist ja ein ganz, ganz anderer. Denn viele Kulturen auf der Welt sind ja eher so individualistisch, das heißt, jeder macht so seins. Und in Spanien ist es eher genau andersrum, dass es nämlich einen sehr, sehr ausgeprägten Gemeinschaftssinn eben geht. Dass es darum geht, einer Gruppe zugehörig zu sein, entweder der Familie, und dass eben da die Identität sehr, sehr wichtig ist und auch zum Beispiel Freundschaften eine extrem hohe Bedeutung hier haben. Das bedeutet, die Spanier sind vor allem geselliger als die Deutschen, zumindest in bestimmten Teilen, oder auch die Österreicher oder die Schweizer. Ich will euch natürlich nicht zu sehr natürlich vielleicht treffen, aber das ist hier tatsächlich ein ganz anderes Niveau. Denn vor allem ist es so, dass zum Beispiel das Duzen in Spanien gar nicht so einfach ist, denn dieses Tu, also du oder usted ist nämlich dann sie, das hat noch manchmal einen Unterschied, denn manchmal dauert das sehr, sehr lange, bis man wirklich von jemandem geduzt wird oder auch selber jemanden duzen darf. Das ist echt spannend, denn teilweise ist es ja in vielen Bereichen schon so, dass das Duzen auf einmal schon Normalität geworden ist. Und was auch wichtig ist, und das gilt vor allem übrigens neben den Spaniern, aber auch in allen asiatischen Kulturen, ist es nämlich so, das Gesicht zu wahren. Denn die Spanier sind vor allem sehr, sehr stolz und reagieren sehr, sehr problematisch. Also sagen wir mal, wenn man sie kritisiert, dann ist die Reaktion in der Regel doch ziemlich krass. Deswegen vor allem, was so die typische Direktheit angeht, die wir vor allem kennen, auch im deutschen Sprachraum, da eher ein bisschen vorsichtig sein, denn das könnte hier überhaupt nicht gut ankommen. Und auch mit Besitz und Erfolgen zu prahlen, das kommt hier auch nicht so gut an. Also da sollte man eher ein bisschen mit aufpassen. Lieber ein bisschen so zurückbleiben, so, sagen wir mal, unter dem Radar fliegen, so recht, sagen wir mal, normal, unscheinbar wirken. Dann passt das tatsächlich mit am besten. Und auch nochmal wichtig ist, auch für alle, die hier gerade Urlaub machen, unpassend sich zu kleiden, also vor allem in sehr kurzen, knappen Klamotten, das ist hier eher verpönt und teilweise sogar manchmal nicht ganz verboten, aber es kommt nicht so gut an. Vor allem besonders in Kirchen und anderen sakralen, vor allem Städten, da bitte wirklich eher angemessen kleiden und eben nicht wirklich nur in sehr, sehr kurzen Klamotten diese besuchen. Das kommt wirklich nicht gut an und kann auch schon teilweise als Disrespekt wahrgenommen werden. Jetzt habt ihr ein paar kleine Tipps zumindest auf Lager und auch ein paar Tricks, wie ihr vielleicht in bestimmten Situationen umgehen könnt. Und das ist ja auch wirklich mal gut, wenn man in einem fremden Land ist, dass man sich zumindest ein wenig den Gegebenheiten dort anpasst.

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1: Und da schauen wir jetzt um 14.35 Uhr kanarischer Zeit, beziehungsweise es ist 14.36 und 15.36 Uhr auf dem europäischen Festland. Einmal rüber nach Deutschland, Österreich und der Schweiz. Und in Deutschland ist es heute echt durchwachsen, denn es besteht regional Unwettergefahr. Es kann teilweise richtig heftig gewittern. Es sind aber auch genug ein paar Wolken unterwegs und natürlich die Sonne, die ist auch am Start. Und bis zu Maximaltemperaturen fahren bis zu 38 Grad. Teilweise jetzt natürlich ein bisschen kälter. Aber es ist warm, das kann man festhalten. Und auch nachts ist es immer noch ganz schön durchwachsen und die Temperaturen, die liegen zwischen 22 und 16 Grad. Also in einigen Regionen immer noch tropische Nächte. Wir schauen heute einmal nach Köln. Und bei euch ist es vor allem dicht bewölkt, es ist trocken und bei Temperaturen jetzt immer noch zwischen 24 und 32 Grad. In der Nacht verdecken einzelne Wolken den Himmel bei Tiefstwerten von 22 Grad. Und es ist zwischendurch ganz schön windig, also passt da gut auf, denn es gibt Böen mit über 40 Stundenkilometern. Schauen wir mal rüber nach Österreich und bei euch ist viel Sonnenschein mit am Start. Und jetzt so am Nachmittag kann es durchaus immer noch Gewitter geben oder auch Querwolken eher Richtung Berge, also eher am Flachland rund um Wien eher weniger. Und die Höchstwerte liegen immer noch so zwischen 31 und 38 Grad. Vielleicht gab es jetzt auch regional schon 40 Grad. Das müsste ich natürlich gleich nochmal überprüfen. Das habe ich jetzt tatsächlich gerade nicht hier vor mir liegen. Dann schauen wir mal nach Wien und bei euch ist es einfach nur heiß. Es ist einfach nur heiß. Das kann man so zusammenfassen. Es ist warm. Die Temperaturen, die liegen immer noch bei über 30 Grad. Also passt da gut auf, trinkt genug. Und auch nachts kühlt es sich kaum ab, bei auf nur 25 Grad. Und es weht ein bisschen Wind, aber der ist kaum zu spüren, außer es gibt mal ein paar Windböen. Schauen wir einmal rüber in die Schweiz. Auch bei euch ist es immer noch warm. Vor allem jetzt am Nachmittag und Abend kann es im Norden teilweise kräftige Gewitter geben. Auch im Flachland kann es euch treffen. Es sind ein paar Schauer mit dabei und sonst ein guter Sonne-Wolken-Mix. Und die Temperaturen, die reichen immer noch von 24 bis 30 Grad. Es ist also wirklich warm. Und auch in Zürich, da schauen wir heute hin, ist es auch immer noch teils wolkig, teils sonnig, bei Werten zwischen 25 und 30 Grad. Vor allem aber eher wolkig ist es bei euch. Und auch nachts gehen die Temperaturen runter nur auf 21 Grad und die Wolkendecke, sie bleibt uns erhalten. So, jetzt machen wir es mal weiter musikalisch. Jetzt hier kommt hier Kylie Minogue mit All the Lovers.

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1: Und ich habe jetzt hier eine kleine Information für alle, die aus Österreich kommen. Denn in Wien wurde ein neuer Allzeit-Hitzerekord gemessen mit 40,8 Grad. Und in Wien-Stammdorf war das nämlich 40,8 Grad, in Langenbahn 40,6 und in Bad Deutsch-Altenburg 40,2 Grad. Also auch hier ist mal wieder ein Rekord gefallen. Jetzt schauen wir mal auf das Wetter hier auf Gran Canaria. Hier ist es übrigens auch sehr, sehr warm und übrigens auch die Luftqualität ist extrem schlecht. Also bleibt bitte nicht zu lange draußen, wie ihr müsst. Hier in Maspalomas, da schauen wir heute hin, da ist viel Sonne und die Temperaturen, die liegen jetzt immer noch zwischen 27 und 35 Grad und nachts geht es auch maximal nur runter auf 26 Grad. Lokal kann es aber deutlich wärmer sein und es gelten immer noch weiterhin Hitze- und Windwarnungen, also passt da gut auf. Die Wassertemperatur, die liegt bei 23 Grad. Die Sonne, die verlässt uns heute um 20.49 Uhr und sie ist aber morgen um 7.27 Uhr wieder für uns da. Die nächste Flut, die ist noch ein bisschen hin, um 17.48 Uhr wird sie dann da sein. Und die nächste Ebbe ist tatsächlich um Punkt Mitternacht und dann auch die nächste Flut wieder morgen früh um 6.19 Uhr und um 12.21 Uhr folgt dann die nächste Ebbe. 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Für Santa Lucia de Tirajana, das ist die Doña María Begoña Bordón García in der Calle Becor 21 am Sardina del Sur. 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Und jetzt hier nochmal eine kleine Information auch nochmal, weil das gleich in der Werbung kommt. Die Praxis vom Dr. Wörl, dem Tierarzt, die ist vom 15. 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Und wir hören uns auch gleich erst wieder zur vollen Stunde um 15 Uhr kanarischer Zeit, beziehungsweise 16 Uhr dann in Deutschland, Österreich und der Schweiz. Vorher läuft aber erstmal nochmal Justin Timberlake mit den No Angels und dann gehen wir einmal in die Werbung und in die Nachrichten. Also bis gleich.

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4: Für die Meldungen im Studio Michael Miem. Vertreter Israels und des Libanon kommen in Rom zu weiteren direkten Gesprächen über die Umsetzung ihres Sicherheitsabkommens zusammen. Im Mittelpunkt steht nach libanesischen Angaben unter anderem das Tunnelsystem der Hisbollah. Überschattet werden die Gespräche von neuen Spannungen. Nach Berichten aus dem Libanon soll das israelische Militär am Wochenende mehrere Orte schwer beschädigt haben. Trotz der geltenden Waffenruhe bleibt die Lage in der Grenzregion weiter angespannt. Mehr als 5 Wochen nach dem schweren Doppelerdbeben in Venezuela ist die Zahl der Todesopfer auf über 6.100 gestiegen. Die Aufräumarbeiten dauern weiter an. Bislang wurde erst ein kleiner Teil

0: der gewaltigen Trümmermassen beseitigt. Nach offiziellen Angaben wurden mehr als 800 Gebäude beschädigt oder vollständig zerstört. Nach einer Auseinandersetzung im Kölner Stadtteil Mülheim laufen die Ermittlungen der Behörden weiter. Bei dem Zwischenfall wurden 4 Menschen zum Teil schwer verletzt. Nach ersten Erkenntnissen erlitten einige Schuss-, andere Stichverletzungen. Dem Streit zwischen mehreren Personen waren am späten Montagabend Schüsse vorausgegangen. Die Hintergründe sind noch unklar. Bahnreisende mussten auch im Juli erneut viel Geduld mitbringen. Nach Angaben der Deutschen Bahn war nur etwas mehr als jeder zweite Fernzug ohne größere Verspätungen unterwegs. Damit blieb die Pünktlichkeit im Vergleich zum Vormonat unverändert. Neben den hohen Temperaturen machen dem Unternehmen weiterhin vor allem Probleme mit der Infrastruktur zu schaffen. Weitere Meldungen jetzt mit Gisela Hoff.
1: Sachsens Steuerfahnder haben im vergangenen Jahr nicht gezahlte Steuern in Höhe von rund 72 Millionen Euro aufgedeckt. Den größten Anteil machte die hinterzogene Umsatzsteuer mit mehr als 53 Millionen Euro aus. Insgesamt wurden 383 Strafverfahren und 7 Bußgeldverfahren eingeleitet. Das Finanzministerium fordert angesichts der Fälle weitere Anstrengungen bei der Steuerfahndung. Nach dem Tod einer 46-jährigen Frau in Euskirchen ermittelt eine Mordkommission wegen des Verdachts eines Tötungsdelikts. Tatverdächtig ist der 45 Jahre alte Lebensgefährte der Frau. Nach bisherigen Erkenntnissen soll er sie in einer Wohnung mit einem Messer angegriffen und sich anschließend selbst verletzt haben. Einsatzkräfte fanden beide Personen schwer verletzt bzw. leblos vor. Die Frau starb noch am Tatort, der Mann wurde in ein Krankenhaus gebracht und vorläufig festgenommen.
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Und ihr hört den Gute-Laune-Nachmittag mit mir, Melvin. Ich freue mich, dass ihr mit am Start seid. Ich hoffe, ihr genießt trotzdem die sehr, sehr warmen Temperaturen hier auf Gran Canaria oder auf dem europäischen Festland und habt eine schöne Zeit hier während meiner Sendung. Und wir machen jetzt musikalisch weiter, nämlich mit Lana Del Rey und Summertime Sadness. Und ich hoffe, die habt ihr nicht, sondern ihr habt Summertime Happiness. Aber manchmal ist es ja auch so, dass für den einen oder anderen der Sommer nicht ganz so toll ist. Das sollte man bitte auch natürlich respektieren.

0: Glenn Frey mit The Heat is On hier bei Mix Radio Gran Canaria. Ja, und um ein bisschen Hitze oder Wärme, darum geht es jetzt auch. Nämlich, wir schauen uns jetzt einmal an, was eigentlich vor 252 Millionen Jahren passiert ist. Denn damals gab es extrem warme Meere und es kam zu dem größten Massenaussterben der Erdgeschichte. Und eine neue Studie erklärt nun, warum einige Tiergruppen die Katastrophe eben überlebt haben und andere nahezu vollständig verschwanden. Denn nämlich vor 250 Millionen Jahren gerieten die Ozeane nämlich aus dem Gleichgewicht. Das Wasser erwärmte sich, sein Sauerstoffgehalt sank und innerhalb geologisch kurzer Zeit verschwand ein Großteil des Lebens. Beim sogenannten Permatrias-Massenaussterben, dem größten bekannten Aussterben der Erdgeschichte, wurden Schätzungen zufolge rund 96% der Meeresarten und 70% der Landtierarten ausgelöscht. Also biologisch gesehen eine riesige Katastrophe. Aber interessant ist, weil wir schauen hier mal auf die Meeresbewohner, ist es so, dass es nicht alle gleich doll traf. Denn nämlich Armfüßer, die äußerlich an Muscheln erinnern und am Meeresboden lebende Seelien, die verschwanden beinahe vollständig. Aber Muscheln, Schnecken und Fische und andere bewegliche Tiere kamen damit deutlich besser klar und prägen eben bis heute die Ozeane. Und warum eben diese Gruppen überlebt haben, da rätseln Forscher seit langem, haben jetzt aber eine Erklärung dafür gefunden, nämlich entscheidend war demnach, wie der Stoffwechsel der Tiere aussah, und da hat es eben dem geholfen, die mit steigenden Temperaturen und schwindendem Sauerstoff sehr gut reagieren konnten. Und was das übrigens auch damit zu tun hat, warum wir heute Muschelsuppe essen, darum geht's gleich.
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0: Ja, und um 15.19 Uhr kanarischer Zeit schauen wir mal noch weiterhin auf das größte Massenaussterben der Erdgeschichte, das es vor über 250 Millionen Jahren gab in den Meeren, die diese wunderschöne Insel Gran Canaria umgeben. Und damals ist es nämlich so gewesen, dass vor allem eine Tiergruppe, nämlich die Armfüßler, vor allem verschwunden sind. Nämlich damals gab es schätzungsweise bis zu 10.000 oder sogar bis 15.000 Arten und heute gibt es nur noch 400. Und vermutet wird eben, dass der Stoffwechsel dieser Tiere einfach nicht wirklich darauf ausgerichtet war und dementsprechend diese mit diesem krassen Temperaturumschwung in den Meeren und auch mit einem Sauerstoffverlust kaum umgehen konnten. Und was hat das jetzt mit der heutigen Zeit zu tun und warum wir zum Beispiel heute eher dann Muschelsuppe essen statt Armfüßlersuppe, ist nämlich, dass eben Muscheln, Schnecken, Seeigel und Fische damals schon eben beweglicher waren, eben in andere Bereiche aus sozusagen sich bewegen konnten, wo mehr Sauerstoff gewesen ist und in dem Sinne eben überleben konnten und auch einen leistungsfähigen Stoffwechsel haben. Und deshalb essen wir heute eben Muschelsuppe, vor allem in einigen Ländern oder in einigen Regionen oder auch hier auf Gran Canaria könnt ihr sie ja kaufen in Supermärkten und euch eine Suppe machen, aber eben keine Armfüßlersuppe, denn die hätten auch übrigens schlicht fast gar kein Fleisch, also dementsprechend ist das auch gar nicht so gut möglich. Also man kann hier sagen, wieder was gelernt über die Erdgeschichte und auch, warum wir heute eben Muschelsuppen haben und auch vielleicht viele Fische. Das erklärt doch manchmal so einiges. Und natürlich auch, dass wir natürlich Schnecken auch zum Beispiel verspeisen können.
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Rush zusammen mit Helena und Broken Angel hier um 15.34 Uhr beim Mixradio Gran Canaria bzw. 16.34 Uhr natürlich in Deutschland, Österreich und der Schweiz. Und ihr habt weiterhin den Gute-Laune-Nachmittag mit mir, Melvin. Und jetzt kommen wir heute noch zu einem weiteren Tipp, der wahrscheinlich alle doch etwas begeistern wird, die sich gerne Proteinshakes machen, die so nochmal richtig so einen Energieschub haben wollen über den Tag oder vielleicht morgens zum Frühstück. Und vor allem ist der auch sehr, sehr einfach zu machen, denn ihr müsst dann nämlich zum Teil wirklich das Proteinpulver einfach mal weglassen und mal ganz natürliche Zutaten verwenden. Denn da kommen meistens in der Regel Folgendes eigentlich noch rein. Ein bisschen Milch braucht ihr für den Shaker, ein bisschen Joghurt, eventuell ein paar Samen, Zimt und Früchte nämlich auch. Also das braucht ihr auch. Eventuell zum Beispiel Bananen geht da ein bisschen gefroren oder zum Beispiel ein bisschen Kakaopulver geht auch noch mit rein. Oder ihr macht vielleicht auch ein bisschen Obst rein. Völlig okay. Dann auf der höchsten Stufe mixen, bis eine glatte Masse entsteht. Falls die Mischung euch noch zu dickflüssig ist, dann noch ein bisschen Milch hinzufügen und erneut mixen. Und fertig ist der Proteinshake. Und dann natürlich gleich frisch trinken, denn so schmeckt er natürlich am besten. Und für die natürlich, die eher dann nicht so die Fans von sind, die sagen, oh, das ist jetzt nichts für sie. Ich habe auch noch was für euch, nämlich Bananeneis aus wirklich einfachen Zutaten. Nämlich, ihr braucht einfach nur ein paar Bananen, müsst die schälen, in Stücke schneiden, am besten in einen Gefrierbeutel packen, mindestens 6 Stunden lang einfrieren lassen oder ein bisschen länger, dann in einem Mixer pürieren, bis eine schöne glatte Masse entsteht und ihr könnt sie dann servieren und natürlich essen oder 2 Stunden noch in einen luftdichten Behälter natürlich einfrieren. Portion geht natürlich auch. Ihr könnt natürlich auch ein bisschen Milch reinmachen oder vielleicht noch ein bisschen Zucker, wenn euch das natürlich nicht 100% schmeckt, aber per se reicht die Banane komplett aus. Also auch eine wirklich sehr einfache Nummer, die man am Nachmittag zu warmen sommerlichen Temperaturen sich einfach mal gönnen kann.

Lena Meyer-Landrut mit Satellite, auch ein ESC-Song. Hier heute hatten wir heute mal ein paar mehr mit drin. Ist doch auch schön. Und sie war ja nun mal sehr, sehr erfolgreich. Das kann man ihr lassen. Der letzte Gewinn für Deutschland bei dem Musikwettbewerb. Ja, und nach 3 Stunden jetzt, gute Laune Nachmittag, ist jetzt auch so meine Sendung langsam fast vorbei hier mit mir, Melvin, hier bei Mixradio Gran Canaria auf 101.1 und 104.8. Oder natürlich ganz normal bei unserer Webradio www.mixradio.eu. Aber natürlich ist da noch ein bisschen Zeit. Es kommt natürlich noch 1-2 Songs von mir, bevor ich hier das Sendestudio verlasse. Aber an dieser Stelle wünsche ich euch schon einen wunderschönen Nachmittag. Genießt die Wärme so gut es geht, denn es ist warm. Geht im Zweifel sonst an den Strand oder bleibt einfach im Schatten und genießt ein leckeres Eis. Nach mir kommt heute leider keiner mehr, aber dafür morgen früh von 9 bis 11 sind Bärbel und Ralf wieder für euch am Start mit dem Radiofrühstück. Und von 11 bis 13 Uhr ist der liebe Pascal auch wieder da mit seinem Playa Aventura. Und dann komme ich auch wieder von 13 bis 15 Uhr mit dem gute Laune Nachmittag. Und jetzt hatte ich gerade keinen Ton mehr auf meinem Kopfhörern. Das ist doch schon mal ein Zeichen dafür, dass die Technik hier langsam auch möchte, dass ich in den Feierabend gehe. Und den wirklich schönen, schönen Nachmittag, den wünsche ich euch allen auch. Bleibt trotzdem weiter dran, es läuft ja trotzdem weiter mit die beste Musik, die es gibt hier bei Mixradio Gran Canaria. Und wir hören uns dann morgen wieder. Und heute gehe ich mal raus mit Madonna und Celebration.

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4: Für die Meldungen im Studio Michael Miem. Vertreter Israels und des Libanon kommen in Rom zu weiteren direkten Gesprächen über die Umsetzung ihres Sicherheitsabkommens zusammen. Im Mittelpunkt steht nach libanesischen Angaben unter anderem das Tunnelsystem der Hisbollah. Überschattet werden die Gespräche von neuen Spannungen. Nach Berichten aus dem Libanon soll das israelische Militär am Wochenende mehrere Orte schwer beschädigt haben. Trotz der geltenden Waffenruhe bleibt die Lage in der Grenzregion weiter angespannt. Mehr als 5 Wochen nach dem schweren Doppelerdbeben in Venezuela ist die Zahl der Todesopfer auf über 6.100 gestiegen. Die Aufräumarbeiten dauern weiter an. Bislang wurde erst ein kleiner Teil der gewaltigen Trümmermassen beseitigt. Nach offiziellen Angaben wurden mehr als 800 Gebäude beschädigt oder vollständig zerstört. Nach einer Auseinandersetzung im Kölner Stadtteil Mülheim laufen die Ermittlungen der Behörden weiter. Bei dem Zwischenfall wurden 4 Menschen zum Teil schwer verletzt. Nach ersten Erkenntnissen erlitten einige Schuss, andere Stichverletzungen. Dem Streit zwischen mehreren Personen waren am späten Montag

0: Freitagabend Schüsse vorausgegangen. Die Hintergründe sind noch unklar. Bahnreisende mussten auch im Juli erneut viel Geduld mitbringen. Nach Angaben der Deutschen Bahn war nur etwas mehr als jeder zweite Fernzug ohne größere Verspätungen unterwegs. Damit blieb die Pünktlichkeit im Vergleich zum Vormonat unverändert. Neben den hohen Temperaturen machen dem Unternehmen weiterhin vor allem Probleme mit der Infrastruktur zu schaffen. Weitere Meldungen jetzt mit Gisela Hoff.
1: Sachsens Steuerfahnder haben im vergangenen Jahr nicht gezahlte Steuern in Höhe von rund 72 Millionen Euro aufgedeckt. Den größten Anteil machte die hinterzogene Umsatzsteuer mit mehr als 53 Millionen Euro aus. Insgesamt wurden 383 Strafverfahren und 7 Bußgeldverfahren eingeleitet. Das Finanzministerium fordert angesichts der Fälle weitere Anstrengungen bei der Steuerfahndung. Nach dem Tod einer 46-jährigen Frau in Euskirchen ermittelt eine Mordkommission wegen des Verdachts eines Tötungsdelikts. Tatverdächtig ist der 45 Jahre alte Lebensgefährte der Frau. Nach bisherigen Erkenntnissen soll er sie in einer Wohnung mit einem Messer angegriffen und sich anschließend selbst verletzt haben. Einsatzkräfte fanden beide Personen schwer verletzt bzw. leblos vor. Die Frau starb noch am Tatort, der Mann wurde in ein Krankenhaus gebracht und vorläufig festgenommen.

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3: Für die Meldungen im Studio Michael Miem. Vertreter Israels und des Libanon kommen in Rom zu weiteren direkten Gesprächen über die Umsetzung ihres Sicherheitsabkommens zusammen. Im Mittelpunkt steht nach libanesischen Angaben unter anderem das Tunnelsystem der Hisbollah. Überschattet werden die Gespräche von neuen Spannungen. Nach Berichten aus dem Libanon soll das israelische Militär am Wochenende mehrere Orte schwer beschädigt haben. Trotz der geltenden Waffenruhe bleibt die Lage in der Grenzregion weiter angespannt. Mehr als 5 Wochen nach dem schweren Doppelerdbeben in Venezuela ist die Zahl der Todesopfer auf über 6.100 gestiegen. Die Aufräumarbeiten dauern weiter an. Bislang wurde erst ein kleiner Teil der gewaltigen Trümmermassen beseitigt. Nach offiziellen Angaben wurden mehr als 800 Gebäude beschädigt oder vollständig zerstört. Nach einer Auseinandersetzung im Kölner Stadtteil Mülheim laufen die Ermittlungen der Behörden weiter. Bei dem Zwischenfall wurden 4 Menschen zum Teil schwer verletzt. Nach ersten Erkenntnissen erlitten einige Schuss-, andere Stichverletzungen. Dem Streit zwischen mehreren Personen waren am späten Montagabend Schüsse vorausgegangen. Die Hintergründe sind noch unklar. Bahnreisende mussten auch im Juli erneut viel Geduld mitbringen. Nach Angaben der Deutschen Bahn war nur etwas mehr als jeder zweite Fernzug ohne größere Verspätungen unterwegs. Damit blieb die Pünktlichkeit im Vergleich zum Vormonat unverändert. Neben den hohen Temperaturen machen dem Unternehmen weiterhin vor allem Probleme mit der Infrastruktur zu schaffen. Weitere Meldungen jetzt mit Gisela Hoff.
4: Sachsens Steuerfahnder haben im vergangenen Jahr nicht gezahlte Steuern in Höhe von rund 72 Millionen Euro aufgedeckt. Den größten Anteil machte die hinterzogene Umsatzsteuer mit mehr als 53 Millionen Euro aus. Insgesamt wurden 383 Strafverfahren und 7 Bußgeldverfahren eingeleitet. Das Finanzministerium fordert angesichts der Fälle weitere Anstrengungen bei der Steuerfahndung. Nach dem Tod einer 46-jährigen Frau in Euskirchen

Kirchen ermittelt eine Mordkommission wegen des Verdachts eines Tötungsdelikts. Tatverdächtig ist der 45 Jahre alte Lebensgefährte der Frau. Nach bisherigen Erkenntnissen soll er sie in einer Wohnung mit einem Messer angegriffen und sich anschließend selbst verletzt haben. Einsatzkräfte fanden beide Personen schwer verletzt bzw. leblos vor. Die Frau starb noch am Tatort, der Mann wurde in ein Krankenhaus gebracht und vorläufig festgenommen.

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4: Für die Meldungen im Studio Michael Miem. Vertreter Israels und des Libanon kommen in Rom zu weiteren direkten Gesprächen über die Umsetzung ihres Sicherheitsabkommens zusammen. Im Mittelpunkt steht nach libanesischen Angaben unter anderem das Tunnelsystem der Hisbollah. Überschattet werden die Gespräche von neuen Spannungen. Nach Berichten aus dem Libanon soll das israelische Militär am Wochenende mehrere Orte schwer beschädigt haben. Trotz der geltenden Waffenruhe bleibt die Lage in der Grenzregion weiter angespannt. Mehr als 5 Wochen nach dem schweren Doppelerdbeben in Venezuela ist die Zahl der Todesopfer auf über 6.100 gestiegen. Die Aufräumarbeiten dauern weiter an. Bislang wurde erst ein kleiner Teil der gewaltigen Trümmermassen beseitigt. Nach offiziellen Angaben wurden mehr als 800 Gebäude beschädigt oder vollständig zerstört. Nach einer Auseinandersetzung im Kölner Stadtteil Mülheim laufen die Ermittlungen der Behörden weiter. Bei dem Zwischenfall wurden 4 Menschen zum Teil schwer verletzt. Nach ersten Erkenntnissen erlitten einige Schuss-, andere Stichverletzungen. Dem Streit zwischen mehreren Personen waren am späten Montagabend Schüsse vorausgegangen. Die Hintergründe sind noch unklar. Bahnreisende mussten auch im Juli erneut viel Geduld mitbringen. Nach Angaben der Deutschen Bahn war nur etwas mehr als jeder zweite Fernzug ohne größere Verspätungen unterwegs. Damit blieb die Pünktlichkeit im Vergleich zum Vormonat unverändert. Neben den hohen Temperaturen machen dem Unternehmen weiterhin vor allem Probleme mit der Infrastruktur zu schaffen. Weitere Meldungen jetzt mit Gisela Hoff.
5: Sachsens Steuerfahnder haben im vergangenen Jahr nicht gezahlte Steuern in Höhe von rund 72 Millionen Euro aufgedeckt. Den größten Anteil machte die hinterzogene Umsatzsteuer mit mehr als 53 Millionen Euro aus. Insgesamt wurden 383 Strafverfahren

und 7 Bußgeldverfahren eingeleitet. Das Finanzministerium fordert angesichts der Fälle weitere Anstrengungen bei der Steuerfahndung. Nach dem Tod einer 46-jährigen Frau in Euskirchen ermittelt eine Mordkommission wegen des Verdachts eines Tötungsdelikts. Tatverdächtig ist der 45 Jahre alte Lebensgefährte der Frau. Nach bisherigen Erkenntnissen soll er sie in einer Wohnung mit einem Messer angegriffen und sich anschließend selbst verletzt haben. Einsatzkräfte fanden beide Personen schwer verletzt bzw. leblos vor. Die Frau starb noch am Tatort, der Mann wurde in ein Krankenhaus gebracht und vorläufig festgenommen.

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0: Israels und des Libanon kommen in Rom zu weiteren direkten Gesprächen über die Umsetzung ihres Sicherheitsabkommens zusammen. Im Mittelpunkt steht nach libanesischen Angaben unter anderem das Tunnelsystem der Hisbollah. Überschattet werden die Gespräche von neuen Spannungen. Nach Berichten aus dem Libanon soll das israelische Militär am Wochenende mehrere Orte schwer beschädigt haben. Trotz der geltenden Waffenruhe bleibt die Lage in der Grenzregion weiter angespannt. Mehr als 5 Wochen nach dem schweren Doppelerdbeben in Venezuela ist die Zahl der Todesopfer auf über 6.100 gestiegen. Die Aufräumarbeiten dauern weiter an. Bislang wurde erst ein kleiner Teil der gewaltigen Trümmermassen beseitigt. Nach offiziellen Angaben wurden mehr als 800 Gebäude beschädigt oder vollständig zerstört. Nach einer Auseinandersetzung im Kölner Stadtteil Mülheim laufen die Ermittlungen der Behörden weiter. Bei dem Zwischenfall wurden 4 Menschen zum Teil schwer verletzt. Nach ersten Erkenntnissen erlitten einige Schuss-, andere Stichverletzungen. Dem Streit zwischen mehreren Personen waren am späten Montagabend Schüsse vorausgegangen. Die Hintergründe sind noch unklar. Bahnreisende mussten auch im Juli erneut viel Geduld mitbringen. Nach Angaben der Deutschen Bahn war nur etwas mehr als jeder zweite Fernzug ohne größere Verspätungen unterwegs. Damit blieb die Pünktlichkeit im Vergleich zum Vormonat unverändert. Neben den hohen Temperaturen machen dem Unternehmen weiterhin vor allem Probleme mit der Infrastruktur zu schaffen. Weitere Meldungen jetzt mit Gisela Hoff.
1: Sachsens Steuerfahnder haben im vergangenen Jahr nicht gezahlte Steuern in Höhe von rund 72 Millionen Euro aufgedeckt. Den größten Anteil machte die hinterzogene Umsatzsteuer mit mehr als 53 Millionen Euro aus. Insgesamt wurden 383 Strafverfahren und 7 Bußgeldverfahren eingeleitet. Das Finanzministerium fordert angesichts der Fälle weitere Anstrengungen bei der Steuerfahndung. Nach dem Tod einer 46-jährigen Frau in Euskirchen ermittelt eine Mordkommission wegen des Verdachts eines Tötungsdelikts. Tatverdächtig ist der 45 Jahre alte Lebensgefährte der Frau. Nach bisherigen Erkenntnissen soll er sie in einer Wohnung mit einem Messer angegriffen und sich anschließend selbst verletzt haben. Einsatzkräfte fanden beide Personen schwer verletzt bzw. leblos vor. Die Frau starb noch am Tatort, der Mann wurde in ein Krankenhaus gebracht und vorläufig festgenommen.
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4: Für die Meldungen im Studio Michael Miem. Vertreter Israels und des Libanon kommen in Rom zu weiteren direkten Gesprächen über die Umsetzung ihres Sicherheitsabkommens zusammen. Im Mittelpunkt steht nach libanesischen Angaben unter anderem das Tunnelsystem der Hisbollah. Überschattet werden die Gespräche von neuen Spannungen. Nach Berichten aus dem Libanon soll das israelische Militär am Wochenende mehrere Orte schwer beschädigt haben. Trotz der geltenden Waffenruhe bleibt die Lage in der Grenzregion weiter angespannt. Mehr als 5 Wochen nach dem schweren Doppelerdbeben in Venezuela ist die Zahl der Todesopfer auf über 6.100 gestiegen. Die Aufräumarbeiten dauern weiter an. Bislang wurde erst ein kleiner Teil der gewaltigen Trümmermassen beseitigt. Nach offiziellen Angaben wurden mehr als 800 Gebäude beschädigt oder vollständig zerstört. Nach einer Auseinandersetzung im Kölner Stadtteil Mülheim laufen die Ermittlungen der Behörden weiter. Bei dem Zwischenfall wurden 4 Menschen zum Teil schwer verletzt. Nach ersten Erkenntnissen erlitten einige Schuss-, andere Stichverletzungen. Dem Streit zwischen mehreren Personen waren am späten Montagabend Schüsse vorausgegangen. Die Hintergründe sind noch unklar. Bahnreisende mussten auch im Juli erneut viel Geduld mitbringen. Nach Angaben der Deutschen Bahn war nur etwas mehr als jeder zweite Fernzug ohne größere Verspätungen unterwegs. Damit blieb die Pünktlichkeit im Vergleich zum Vormonat unverändert. Neben den hohen Temperaturen machen dem Unternehmen weiterhin vor allem Probleme mit der Infrastruktur zu schaffen. Weitere Meldungen jetzt mit Gisela Hoff.
5: Sachsens Steuerfahnder haben im vergangenen Jahr nicht gezahlte Steuern in Höhe von rund 72 Millionen Euro aufgedeckt. Den größten Anteil machte die hinterzogene Umsatzsteuer mit mehr als 53 Millionen Euro aus. Insgesamt wurden 383 Strafverfahren und 7 Bußgeldverfahren eingeleitet. Das Finanzministerium fordert angesichts der Fälle weitere Anstrengungen bei der Steuerfahndung. Nach dem Tod einer 46-jährigen Frau in Euskirchen ermittelt eine Mordkommission wegen des Verdachts eines Tötungsdelikts. Tatverdächtig ist der 45 Jahre alte Lebensgefährte der Frau. Nach bisherigen Erkenntnissen soll er sie in einer Wohnung mit einem Messer angegriffen und sich anschließend selbst verletzt haben. Einsatzkräfte fanden beide Personen schwer verletzt bzw. leblos vor. Die Frau starb noch am Tatort.

0: Der Mann wurde in ein Krankenhaus gebracht und vorläufig festgenommen.
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3: Für die Meldungen im Studio Michael Miem. Vertreter Israels und des Libanon kommen in Rom zu weiteren direkten Gesprächen über die Umsetzung ihres Sicherheitsabkommens zusammen. Im Mittelpunkt steht nach libanesischen Angaben unter anderem das Tunnelsystem der Hisbollah. Überschattet werden die Gespräche von neuen Spannungen. Nach Berichten aus dem Libanon soll das israelische Militär am Wochenende mehrere Orte schwer beschädigt haben. Trotz der geltenden Waffenruhe bleibt die Lage in der Grenzregion weiter angespannt. Mehr als 5 Wochen nach dem schweren Doppelerdbeben in Venezuela ist die Zahl der Todesopfer auf über 6.100 gestiegen. Die Aufräumarbeiten dauern weiter an. Bislang wurde erst ein kleiner Teil der gewaltigen Trümmermassen beseitigt. Nach offiziellen Angaben wurden mehr als 800 Gebäude beschädigt oder vollständig zerstört. Nach einer Auseinandersetzung im Kölner Stadtteil Mülheim laufen die Ermittlungen der Behörden weiter. Bei dem Zwischenfall wurden 4 Menschen zum Teil schwer verletzt. Nach ersten Erkenntnissen erlitten einige Schuss-, andere Stichverletzungen. Dem Streit zwischen mehreren Personen waren am späten Montagabend Schüsse vorausgegangen. Die Hintergründe sind noch unklar. Bahnreisende mussten auch im Juli erneut viel Geduld mitbringen. Nach Angaben der Deutschen Bahn war nur etwas mehr als jeder zweite Fernzug ohne größere Verspätungen unterwegs. Damit blieb die Pünktlichkeit im Vergleich zum Vormonat unverändert. Neben den hohen Temperaturen machen dem Unternehmen weiterhin vor allem Probleme mit der Infrastruktur zu schaffen. Weitere Meldungen jetzt mit Gisela Hoff.
4: Sachsens Steuerfahnder haben im vergangenen Jahr nicht gezahlte Steuern in Höhe von rund 72 Millionen Euro aufgedeckt. Den größten Anteil machte die hinterzogene Umsatzsteuer mit mehr als 53 Millionen Euro aus. Insgesamt wurden 383 Strafverfahren und 7 Bußgeldverfahren eingeleitet. Das Finanzministerium fordert angesichts der Fälle weitere Anstrengungen bei der Steuerfahndung. Nach dem Tod einer 46-jährigen Frau in Euskirchen ermittelt eine Mordkommission wegen des Verdachts eines Tötungsdelikts. Tatverdächtig ist der 45 Jahre alte Lebensgefährte der Frau. Nach bisherigen Erkenntnissen soll er sie in einer Wohnung mit einem Messer angegriffen und sich anschließend selbst verletzt haben. Einsatzkräfte fanden beide Personen schwer verletzt bzw. leblos vor. Die Frau starb noch am Tatort, der Mann wurde in ein Krankenhaus gebracht und vorläufig festgenommen.
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2: 12 Minuten vor 10.

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1: 8 Minuten nach 10.

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2: Gleich 10 nach 11.

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1: 14 Minuten vor 12.